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0: 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Kennst du? Die Geschichte hinter diesem Song? Es ist 1986. Cutting Crew-Leadsänger Nick Van Eet wacht früh am Morgen auf, leicht verkatert. Er schaut nach links und ab dieser Sekunde weiß er, dass er einen schlimmen Fehler gemacht hat. Denn dort, in seinen Armen, liegt seine Ex-Freundin. Die Frau, der er über Monate hinterher getrauert hat. Ich hätte das nicht tun sollen, denkt er, steigt aus dem Bett und schreibt innerhalb von Minuten einen Song. I Just Died in Your Arms ist der internationale Durchbruch der Cutting Crew und ist heute Teil von bestem Rock und Pop.
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0: übernommen. Nach wie vor ist unklar, wer hinter dem Vorfall steckt. Der Flughafen gilt als Umschlagplatz für militärische Hilfslieferungen an die Ukraine. Unternehmen, die wegen des Niedrigwassers in den Flüssen vom Wasser auf die Straße oder Schiene ausweichen müssen, kriegen Hilfe vom Bund. Verkehrsminister Bilger will unter anderem das Sonntagsfahrverbot lockern. Langfristig soll investiert werden, um Infrastruktur und Schiffe besser an Niedrigwasser anzupassen. Der Mann, der bei einer Verdi-Demo in München eine Mutter und ihr Kind mit einem Auto getötet hat, muss lebenslang hinter Gitter. Das bayerische Oberlandesgericht stellte auch die besondere Schwere der Schuld fest. Er kann nach 15 Jahren voraussichtlich also nicht auf Bewährung raus. Fußball-Bundesligist RB Leipzig fährt eine absolute Mega-Ablöse ein. Jan Diomande wechselt für mindestens 125 Millionen Euro zu Real Madrid. Der Transfer ist jetzt offiziell bestätigt. Die Summe kann durch Boni auf rund 140 Millionen Euro steigen.
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1: Im Studio Philipp Nützig. Schönen guten Morgen. Die Bundesanwaltschaft ermittelt jetzt zu der Sprengstoffdrohne am Leipziger Flughafen. Der Fall ist von besonderer Bedeutung für die Sicherheit, so die Begründung. Wer hinter dem Vorfall in Leipzig steckt, ist noch unklar. Einige Experten halten Russland für den Drahtzieher. Hitzewellen werden in Deutschland zu einem immer größeren Problem. Deshalb fordern Umwelt- und Sozialverbände einen Hitzegipfel der Bundesregierung. Bund, Länder und Kommunen sollen ihre Maßnahmen besser abstimmen. Außerdem brauche es einen bundesweiten Hitzeaktionsplan und mehr Klimaschutz. Der Bund will Unternehmen helfen, die wegen des Niedrigwassers in den Flüssen ihre Transportketten über Wasser umstellen müssen. Verkehrsminister Bilger plant unter anderem Ausnahmen vom Sonntagsfahrverbot für Lkw. Langfristig sollen sowohl Schiffe als auch Infrastruktur besser an Niedrigwasser angepasst werden. Reste einer SpaceX-Rakete sind auf dem Mond eingeschlagen. Das haben europäische Wissenschaftler jetzt bestätigt. Es handelt sich dabei um ein etwa 4 Tonnen schweres Trümmerteil, das anderthalb Jahre durchs All geflogen war. Solche Einschläge gelten als Gefahr für eine mögliche Basis auf dem Mond.
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1: Im Studio Philipp Nützig. Schönen guten Morgen. Die Bundesanwaltschaft ermittelt jetzt zu der Sprengstoffdrohne am Leipziger Flughafen. Der Fall ist von besonderer Bedeutung für die Sicherheit, so die Begründung. Wer hinter dem Vorfall in Leipzig steckt, ist noch unklar. Einige Experten halten Russland für den Drahtzieher. Hitzewellen werden in Deutschland zu einem immer größeren Problem. Deshalb fordern Umwelt- und Sozialverbände einen Hitzegipfel der Bundesregierung. Bund, Länder und Kommunen sollen ihre Maßnahmen besser abstimmen. Außerdem brauche es einen bundesweiten Hitzeaktionsplan und mehr Klimaschutz. Der Bund will Unternehmen helfen, die wegen des Niedrigwassers in den Flüssen ihre Transportketten über Wasser umstellen müssen. Verkehrsminister Bilger plant unter anderem Ausnahmen vom Sonntagsfahrverbot für Lkw. Langfristig sollen sowohl Schiffe als auch Infrastruktur besser an Niedrigwasser angepasst werden.

0: Ich muss mal über ein Tabuthema sprechen. Aber es geht bestimmt ganz vielen von euch so wie mir, dass ihr manchmal auf Toilette sitzt und danach denkt, fuck, ich muss mehr trinken. Oder?
1: Was?
0: Zu gelb, zu dunkel. Bester Rock und Pop. Hanna geht's anscheinend nicht so. Du trinkst halt genug.

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0: Die neue 107.7 hier. Es geschehen noch Zeichen und Wunder, aber wir haben tatsächlich einen Termin gefunden und gehen heute Abend zusammen ins Kino.
1: Und nicht in irgendeinem Film. Wir arbeiten quasi. Recherche.
0: Sozusagen.
1: Den Michael Jackson Film. Open Air Kino in Nürtingen. Mhm. Ne? Muss ich da eine Decke mitbringen oder? Also ist
0: ich
1: das
0: glaube
1: so?
0: Nicht.
1: Ein paar Kirschen, weißt du, machst du was
0: ganz schön. Kannst du ja dein Bier holen, wenn
1: so
0: du willst.
1: So verbinde ich das mit Outdoor-Kino. Bester Rock und Pop und ich fütter dich dann.

Ich muss ganz kurz einen emotionalen Song auflegen hier von den Scorpions, weil es eine emotionale Nachricht an alle Männer gibt. Na, nicht nur Männer. Am Wochenende geht wenigstens die zweite Bundesliga schon los. 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
4: Wie kommen wir künftig besser mit der Hitze klar? Das ist eins unserer Themen jetzt. Es ist Freitagmorgen, 5.30 Uhr.
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4: Mit Anna Löwer. Schönen guten Morgen.
5: Die Sprengstoffdrohne vom Leipziger Flughafen ist jetzt ein Fall für die Bundesanwaltschaft. Die Behörde hat die Ermittlungen übernommen. Nach wie vor ist unklar, wer hinter dem Vorfall steckt. Der Flughafen gilt als Umschlagplatz für militärische Hilfslieferungen an die Ukraine. Hitzewellen werden in Deutschland zu einem immer größeren Problem. Deshalb fordern Umwelt- und Sozialverbände einen Hitzegipfel der Bundesregierung. Bund, Länder und Kommunen sollen ihre Maßnahmen besser abstimmen. Außerdem brauche es einen bundesweiten Hitzeaktionsplan und mehr Klimaschutz. Die Union sackt in Umfragen immer weiter ab. Im neuen ARD-Deutschland-Trend sagen nur noch 21%, dass sie CDU-CSU wählen würden. So schlecht hat die Union seit Jahren nicht abgeschnitten. Die AfD steht mittlerweile bei 28% und baut ihren Vorsprung weiter aus. US-Präsident Trump unternimmt einen neuen Versuch, die Vergabe der Staatsbürgerschaft bei Geburt einzuschränken. Frauen, die nur in die USA reisen, damit ihr Kind dort zur Welt kommt und die US-Staatsbürgerschaft bekommt, sollen strafrechtlich verfolgt werden. Der oberste Gerichtshof hat ein ähnliches Dekret erst im Juni gekippt.
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4: Schönen guten Morgen. Hier ist das Wetter für uns in Baden-Württemberg. In Magstadt im Kreis Böblingen haben wir frostige 14 Grad. In Ostfildern im Kreis Esslingen auch und in Geislingen im Kreis Göppingen sogar nur 13 Grad.
6: Geil.
4: Richtig frisch heute Morgen.
6: Oh, Wahnsinn.
4: Aber es wird heute wieder mal sonnig, mal bewölkt und am Nachmittag klettern die Temperaturen auch wieder rauf bis auf 30 Grad. Und am Wochenende bekommen wir dann auch wieder über 30 Grad.
6: 5.32 Uhr, die neue 107.7 Verkehrsservice. Vorsichtig auf der A5, Höhe Karlsruhe Süd. Personen auf der Fahrbahn, da hat's gescheppert. Unfallstelle ist ungesichert auf der rechten Spur. Und auch aufpassen auf der A6 zwischen Heilbronn und Bad Rappenau. Kaputtes Auto, ebenfalls rechte Spur hier aktuell blockiert. Eure Staus, eure Blitzer. Immer kostenlos durchgeben. 0800 24 7 107 7.
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4: Wir sind Baden-Württembergs Rockigste Morning Show mit Hanna und Nikolaus.
6: Ahoi.
4: Guten Morgen.
6: Wunderschönen guten Morgen, Piraten. Eure. Ach, wir spielen einfach Musik. Hier sind Guns N' Roses.
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Kennst du die Geschichte hinter diesem Song? Es ist 1985 in Großbritannien. Bei Balletttänzer Wayne Sleep klingelt das Telefon. Er staunt nicht schlecht, denn am anderen Ende der Leitung ist die Prinzessin von England, Diana. Sie möchte ihrem Mann Prinz Charles ein Geburtstagsgeschenk machen, in Form von einem Tanz. Und dazu braucht sie dringend die Hilfe von Wayne Sleep. Monatelang üben die beiden unter strenger Geheimhaltung, bis zum Abend des Auftritts. Vor dem gesamten Königshaus performt Diana zu einem ganz besonderen Song. Uptown Girl von Billy Joel. Die Menge tobt. Doch im Königshaus stößt das Geschenk sauer auf. Eine Prinzessin, die auf solch eine Musik tanzt und sich nicht gerade adelig verhält, das ist neu für das Königshaus. Fast 40 Jahre nach dem berühmten Tanz ist Uptown Girl ein fester Teil von bestem Rock und Pop.

0: Unglaublich, was für tolle, gute Laune-Songs Billy Joel geschrieben hat, wenn man bedenkt, was für Wahnsinnsballaden der Mann auch hatte.
1: Tja, ganze Beine.
0: Ganze Beinbreite.
1: Beinbreite.
0: 5:47 Uhr. Auch für uns ist Freitag.

0: Gleich 5 vor 6, die neue 107.7 ist hier. Wenn wir jetzt morgen so frostige Temperaturen haben wie heute, können wir uns dann darauf einigen, dass es ein toller Sommer ist. Wenn es tagsüber warm ist und nachts so kalt, ist es in Ordnung?
1: Alles, was ich brauche, damit die Bude mal kurz wenigstens durchlüftet.
0: Ey, ich war kurz vor Sitzheizung heute Morgen.
1: Bester Rock und
0: 14 Grad nur.
1: No doubt. Don't speak, Hannah.

Es ist kurz vor sechs. Hier ist die neue 107.7 mit dem epischen guten Morgen Rocksong.

0: heute durchhalten und dann haben wir ja eh zumindest Wochenende.
1: Ich weiß nicht, ob du es auf dem Schirm hast. Wir beide müssen hier morgen früh nochmal.
0: Alle anderen.
1: Schönen Freitag euch, die neue 107.7. Haltet gut durch.
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0: Grüße nach Heidenheim und Karlsruhe. Die Fußball-Sommerpause geht dem Ende entgegen. Heute beginnt jetzt schon die Saison in der zweiten Bundesliga. Eins unserer Themen jetzt. Es ist Freitagmorgen, 6 Uhr.
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0: Mit Stefanie Häuslein.
8: Guten Morgen. Der Drohnenvorfall am Flughafen Leipzig-Halle beschäftigt jetzt die obersten Ermittler Deutschlands. Die Bundesanwaltschaft hat den Fall übernommen. Sie spricht von einem Angriff mit besonderer Bedeutung für die Sicherheit des Landes. Zoe Tasuvali berichtet.
9: Die Ermittler gehen inzwischen davon aus, dass die Täter die Explosion auf dem Flughafengelände ganz gezielt auslösen wollten. An der Drohne befanden sich laut der Bundesanwaltschaft professioneller Sprengstoff und ein Zünder. Außerdem soll eine Frachtmaschine beim Durchstarten mit einer zweiten Drohne zusammengestoßen sein. Auch dazu wird gerade ermittelt. Für die Karlsruher Behörde ist der Fall so schwerwiegend, dass er die innere und äußere Sicherheit Deutschlands gefährden könnte.
8: Die Bundesländer wünschen sich vom Bund weniger Hauruck-Gesetzgebung. Sie wollen früher an Entscheidungen beteiligt werden, sagt Bundesratspräsident Bovenschulte. Differenzen ließen sich leichter überbrücken, wenn der Bund die Länder zumindest anhöre. Bei der Gesundheitsreform zum Beispiel habe man bis zuletzt um die Krankenhäuser gerungen. Dann kam das Paket erst direkt vor der Sitzung auf die Tagesordnung, weil die Länder einer Fristverkürzung zustimmten. Dadurch gab es laut Bovenschulte aber keine Möglichkeit, gründlich zu beraten. Und jetzt weitere Meldungen in Kürze. Der ukrainische Präsident Zelensky verliert in seinem Land an Rückhalt. Die Menschen dort haben Ex-Armeechef Saluschny zum vertrauenswürdigsten Politiker gekürt, vor dem kürzlich entlassenen Verteidigungsminister Fedorow. Zelensky landete auf Platz 6. Die Esslinger Konrad-Adenauer-Brücke muss abgerissen werden und ist ab heute Mittag voll gesperrt. Gestern waren überraschend Schäden am Tragwerk bestätigt worden. 30.000 Fahrzeuge täglich werden jetzt bis in die 30er Jahre umgeleitet. Und die Fußball-Sommerpause geht dem Ende entgegen. Heute beginnt die Saison in der zweiten Bundesliga. Auch heute kommt der VfB aus dem Trainingslager zurück und hat morgen das erste hochklassige Testspiel zu Hause. Das Premier League-Team vom FC Everton ist zu Gast.
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0: die Ausfahrt gesperrt. Und ihr habt es gerade in den Nachrichten gehört. In Esslingen wird heute die Brücke dicht. Ich bin heute Morgen das letzte Mal über diese Brücke gefahren, Hanna.
1: Nee, er ist schon den ganzen Morgen am Weinen.
0: Ich bin wirklich, das wird ein Chaos in Esslingen. Naja, wir werden es sehen. Eure Staus, eure Blitzer. Immer kostenlos. 0800 24 7 107 7.
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1: Während eure Kinder heute wieder zum Ferienprogramm gehen, ist unser Programm für euren Freitagmorgen die meisten 80er und 90er.
0: Hanna und Nikolaus, Finger weg voneinander jetzt hier. Das sind die Hooters. Schönen Sommer.
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0: wird heftig geflirtet in der Rock- und Metal-Welt. Hier ist die neue 107.7. Es ist 6:06. Gerade war ja erst das Wacken-Festival. Mhm. Und die Toten Hosen haben noch nie auf Wacken gespielt. Und
1: jetzt,
0: ja, krass, gell? Das hat irgendwie vom Timing her noch nie gepasst.
1: Okay.
0: Und jetzt haben sie gesagt, ah, wäre doch geil irgendwie zum Abschied. Jetzt hat der Veranstalter gesagt, wäre doch geil irgendwie zum Abschied. Ich glaube, da kommt nächstes Jahr was auf uns zu. 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

0: 14 Minuten nach 6 ist es. Schönen Freitagmorgen euch.
1: Hallo.
0: Die Woche neigt sich dem Ende zu, aber wir sind noch lange nicht fertig.
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1: Es passiert morgens, es passiert mittags, es passiert abends, es passiert einfach die ganze Zeit, immer wieder. Rauscht die Gewinner-Achterbahn durchs Programm und dann ruft ihr an. 0800 24 700 77. Glückwunsch an der Stelle an Stefan aus Böblingen, Katrin aus Holzheim und Katharina aus Grafenau. Alle haben allein gestern Tickets für den Europapark und Rolantica abgestaubt.
0: So.
1: Was?
0: Und jetzt ist es an der Zeit, dir was zu sagen. Als wir vor kurzem selbst im Europapark waren, da habe ich eine kleine Überraschung für dich aufgenommen.
1: Oh Gott, ja?
0: Verzeih mir bitte jetzt schon meine kreischige Stimme.
1: Du kreischend?
0: Ja, schon etwas unangenehm, aber ich hatte was für dich gedichtet, ja? Und es dann versucht, in der Silverstar vorzutragen, also in der Achterbahn bei 130 km/h.
1: Ich freue mich. Kommt es jetzt?
0: Das kommt jetzt.
1: Oh, geil.
0: Und ich hab da einen Mann entdeckt, der in mir gute Laune bringt. Groß gewachsen, stark gebaut, witzig, herzlich und ganz schön laut. Sein Bart, sein Haar, ein echter Traum. So einen sieht man kaum.
1: Mein Bauch?
0: Im Wasser fühlt er sich zu Haus. Zieht geduldig jeden Fisch heraus. Mit Angel, Köder und viel Geschick. Hat er bei jedem Fang das Glück. Und Nikolaus ist, wird viel gelacht.
1: Ja.
0: Weil jeder Spruch einfach Freude macht.
1: Also ich habe es nicht komplett verstanden, aber ich wäre bereit, mir einen Teil davon auf den Unterarm zu tätowieren. Wow, ein Gedicht nur für mich, egal wie es vorgetragen ist. Vielen lieben Dank.
0: Und ihr hört einfach weiter Radio, dann könnt ihr auch in der Achterbahn dichten. Die nächsten Tickets noch heute Morgen.

Welcome to Hard Light. Oder wie ich früher immer eigentlich bis letztes Jahr mitgesungen habe, Welcome to Hard Life. Aber es ist kein hartes Leben. Es ist Freitag.

0: die neue 107.7 ist hier. Meine Tante hat uns gestern besucht und die fährt noch mit einem TomTom-Navi. Und hat dann, komischerweise, weil bei uns eine Baustelle ist,
1: ja, das war dann
0: fast
1: nicht
0: zu uns gefunden.
1: Das ist so Wahnsinn. Auch ich habe letztens mich daran zurückerinnert, wie wir früher auf Autofahrten, wir Kinder waren die Kartenbeauftragte. Weil zwischen meinen Eltern hat es dann nur Zoff gegeben. Und ich weiß heute noch, wie ich die Karte richtig entfalten muss, um gleich McMühl zu finden im Kreis.
0: Na, wenigstens. Hat es doch was gebracht.
1: 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Zum Glück gibt's Google Maps mittlerweile. 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
8: Viele von euch kennen ja die Konrad-Adenauer-Brücke in Esslingen. Viel befahren. Die wird jetzt völlig überraschend ab sofort bis 2030 gesperrt.
9: Also da muss ich mich kurz einklinken. Für alle Esslinger ist es nicht überraschend. Das Ding bröckelt seit Jahren auseinander.
8: Aber das ist jetzt einfach
9: hat man gemerkt,
8: das so wird sofort gesperrt wurde.
9: Ab heute.
8: Eins unserer Themen jetzt. Es ist Freitagmorgen, 6.30 Uhr.
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8: Mit Stefanie Häuslein.
11: Guten Morgen. Zur Sprengstoffdrohne am Flughafen Leipzig-Halle ermittelt jetzt die Bundesanwaltschaft. Denn die Tat wäre geeignet gewesen, die äußere und innere Sicherheit Deutschlands zu beeinträchtigen, heißt es. Der Vorfall hat eine Diskussion um die deutschen Flughäfen neu ausgelöst. So sagt Sicherheitsexperte Nico Lange, niemand habe den Anschlag abgewehrt, das sei Glück gewesen. Und Sicherheitspolitikerin Ulrike Franke meint ebenfalls, die deutschen Flughäfen seien nicht ausreichend geschützt. Die Bundesländer wünschen sich vom Bund weniger Hauruck-Gesetzgebung. Sie wollen früher an Entscheidungen beteiligt werden, sagt Bundesratspräsident Bovenschulte. Differenzen ließen sich leichter überbrücken, wenn der Bund die Länder zumindest anhöre. Bei der Gesundheitsreform kam das Sparpaket erst direkt vor der Sitzung auf die Tagesordnung, weil die Länder einer Fristverkürzung zustimmten. Dadurch gab es laut Bovenschulte aber keine Möglichkeit, gründlich zu beraten. Und jetzt weitere Meldungen in Kürze. Der ukrainische Präsident Zelensky verliert in seinem Land an Rückhalt. Die Menschen dort haben Ex-Armeechef Saluschny zum vertrauenswürdigsten Politiker gekürt, vor dem kürzlich erst entlassenen Verteidigungsminister Fedorow. Zelensky landete auf Platz 6. Die Esslinger Konrad-Adenauer-Brücke muss abgerissen werden und ist ab heute Mittag voll gesperrt. Gestern waren überraschend Schäden am Tragwerk bestätigt worden. 30.000 Fahrzeuge täglich werden jetzt bis in die 30er Jahre umgeleitet. Die Wasserspringer-EM in Paris ist mit noch mehr Medaillen für Deutschland zu Ende gegangen. Bei den Frauen haben Henschel und Müller überraschend Bronze im Synchronspringen geholt. Dann gab es in der Königsdisziplin, dem Einzel vom Turm, Silber und Bronze für Deutschland, Bronze für Ole Rösler und Silber für Jaden Eickermann. Der sagte im zweiten dann:
12: Ich habe heute Morgen im Vorkampf schon meine persönliche Bestleistung überboten. Und jetzt im Finale bin ich sogar noch über 500 Punkte gesprungen. Also ich habe alles rausgeholt, was ging. Und am Ende, ich kann nicht mehr zufrieden sein als mit Silber.
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8: Schönen guten Guten Morgen, hier ist das Wetter für uns in Baden-Württemberg. In Pullingen im Kreis Reutlingen messen wir aktuell 14 Grad nur. Ebenso in Leonberg. In Freiburg sind es immerhin schon 16 Grad. Ja, noch ist es richtig frisch und auch tagsüber bleibt es heute bei unter 30 Grad. Schon morgen und Sonntag dann aber wieder viel Sonne und bis 35 Grad.
9: 6.34 Uhr, ein ganz schneller Blick auf die Straßen, freitags eh nicht viel los und noch dazu Ferien. Die neue 107.7 Verkehrsservice auf der A6 zwischen Heilbronn, Untereisersheim und Bad Rappenau. Kaputtes Auto auf der rechten Spur, Reinigungsarbeiten laufen, Sperrung aktuell. Ansonsten alles frei, eure Staus, eure Blitzer immer kostenlos. 0800 24 7 107.7.
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9: Kurz nach 6:30, wunderschönen guten Morgen.
8: Morgen.
9: Viele Männer werden heute aufatmen nach Wochen der Enthaltsamkeit. Können wir aber heute endlich wieder Fußball schauen. Zumindest die zweite Bundesliga feiert Saisonauftakt. Grüße nach Karlsruhe und nach Heidenheim. Zeit also auch mal wieder über Fußball klug zu scheißen. Und ich habe was gesehen in Brasilien. Da wurde nach einem Foul eine einzigartige Strafe durchgesetzt. Und ich dachte, das frage ich euch. Der Spieler, der gefoult hat, A, bleibt in Brasilien jetzt so lange gesperrt, bis der verletzte Gegner wieder trainieren kann. B, der Spieler muss die kompletten Kosten der medizinischen Behandlung übernehmen. Oder C, der Spieler muss einen Monat ins brasilianische Gefängnis.
8: Was könnt ihr euch vorstellen? Was könnte stimmen? 0800 24 700 77. Jetzt anrufen und unsere heiß begehrte Klugscheißertasse abstauben.
9: Nach einem brutalen Foul hat ein Gericht in Brasilien eine ungewöhnliche Entscheidung getroffen. A, der Spieler bleibt so lange gesperrt, bis der gegnerische Verletzte wieder trainieren kann. B, er muss die kompletten Kosten der Behandlung übernehmen. Oder C, er kommt in den Knast. 0800 24 7 107 7. Wer weiß die Antwort?

0: Die neue 107.7 ist hier. John Bon Jovi ist hier gerade unterwegs. Im Moment macht er eine kleine Pause, aber ist er groß auf Tour und hat bei seinem letzten Konzert Bruce Springsteen auf die Bühne geholt.
1: Ja, habe ich mitgekriegt.
0: Und alle sind ausgerastet.
1: Ja.
0: Fühlt sich das gut an für Bon Jovi?
1: Ja, natürlich.
0: Meinst du?
1: Ja, bei Bruce Springsteen, da gibt es keine Konkurrenz. Das ist der Boss da.
0: Okay. Also.

0: Geschichte. Der Liga-Alltag beginnt. 3 Wochen vor der Bundesliga startet heute jetzt die zweite Liga in die neue Saison. Und darum klug scheißen wir jetzt auch mal wieder über Fußball.
1: Yes.
0: Es ist 7:15.
1: Und es wurde mal wieder Zeit, oder?
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1: Und dafür schauen wir nach Brasilien. Da wird nämlich gekickt in der ersten brasilianischen Liga und im Spiel zwischen Internacional Porto Alegre und Cruzeiro Belo Horizonte ist es zu einem Horrorfoul gekommen. Und ein Gericht in Brasilien hat deswegen jetzt eine ungewöhnliche Entscheidung getroffen. Ein Gericht sagt, dass A, der Spieler so lange gesperrt bleibt, bis der verletzte Gegner wieder trainieren kann. B, der Spieler muss die Kosten der medizinischen Behandlung komplett übernehmen. Oder C, er muss 1 Monat in den Knast.
0: 0800 24 707 7. Hanna und Nikolaus sind hier. Wen haben wir denn dran?
3: Hallo, guten Morgen, ihr zwei. Hier ist der Roland aus Geislingen.
0: Guten Morgen.
1: Der Roland aus Geislingen, Grüße in den Kreis Göppingen. Na, bist du bereit für eine neue Fußballsaison, Roland?
3: Ich bin begeistert, dass wieder Fußball anfängt.
1: Ein Spieler in Brasilien darf jetzt auf jeden Fall erstmal kein Fußball mehr spielen. Roland, was ist die richtige Antwort?
3: Ich würde sagen, das ist A.
1: Du sagst, bis der verletzte Spieler wieder trainieren kann.
3: Ja.
1: Und das ist richtig.
0: Ja, jawohl.
3: Super.
1: Was denkst du darüber? Sollten wir das in der Bundesliga auch übernehmen?
3: Ja.
1: Dankeschön. Das ist doch eine mega geile Idee. Nicht zu sagen, ich weiß ja nicht, was die Absicht dahinter ist bei dem Foul, aber einfach zu sagen, am Ende bleibst du einfach so lange vom Feld runter, wie der andere auch vom Feld runter ist danach. Finde ich geil.
3: Das ist Gerechtigkeit.
1: So ist es. Und Gerechtigkeit ist, dass eine Klugscheißertasse hier auf dich wartet, Roland. Viel Spaß damit.
3: Dankeschön.

0: Gleich 5:07. Ihr hört die neue 107.7. Ich habe gelesen, Marion Gold von Alpha Will, sein Lieblingsinstrument ist der Synthesizer.
1: Ja, macht
0: Sinn. Ist das ein Instrument?
1: Hallo, natürlich. Das ist eine hohe Kunst. Also klar, da kann auch du, wenn du da einen Ton drückst, dann passiert da was Cooles.
0: Ja.
1: Aber also man muss einiges können, um das Gerät richtig gut zu bedienen.
0: Gerät, aber doch nicht Instrument.
1: Bester Rock und Pop.

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0: Und heute, am 7. August, ist der einsamste Tag in deutschen Büros. Weil heute hat nochmal ganz Deutschland Sommerferien.
1: Oh, stimmt,
0: am Montag geht es ja bei vielen schon wieder los. 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Schönen Freitag.
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9: Könnt ihr am Wochenende im Freibad gleich mal nachmachen? Unsere deutschen Wasserspringer haben bei der EM so richtig abgeräumt und fahren jetzt mit 10 Medaillen nach Hause.
0: Ich konnte mal in Auerbach. Stark, oder?
9: In Auerbach.
0: Ja.
9: Alles klar. Eins unserer Themen jetzt. Es ist Freitagmorgen, 7 Uhr.
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9: Mit Stefanie Häuslein.
12: Guten Morgen. Zur Sprengstoffdrohne am Flughafen Leipzig-Halle ermittelt jetzt die Bundesanwaltschaft. Denn die Tat wäre geeignet gewesen, die äußere und innere Sicherheit Deutschlands zu beeinträchtigen, heißt es. Der Vorfall hat eine Diskussion um die deutschen Flughäfen ausgelöst. So sagt Sicherheitsexperte Nico Lange, niemand habe den Anschlag abgewehrt, das sei Glück gewesen. Und Sicherheitspolitikerin Ulrike Franke meint, die deutschen Flughäfen seien nicht ausreichend geschützt. Der Deutsche Städte- und Gemeindebund fordert einen nationalen Kraftakt für Wasserversorgung und Klimaanpassung in den Kommunen. Bereits jetzt sei die Hälfte aller Landkreise und kreisfreien Städte in Deutschland von Grundwasserstress betroffen, sagt Präsident Spiegler. Deutschland müsse Wasser als strategische Ressource begreifen. Seiner Ansicht nach gehören Klimaschutz und Klimaanpassung als Gemeinschaftsaufgaben ins Grundgesetz. Und jetzt weitere Meldungen in Kürze. Der ukrainische Präsident Selenskyj verliert in seinem Land offenbar Rückhalt. Die Menschen dort haben Ex-Armeechef Saluschny zum vertrauenswürdigsten Politiker gekürt, vor dem kürzlich entlassenen beliebten Verteidigungsminister Fedorow. Selenskyj landet auf Platz 6. Die Esslinger Konrad-Adenauer-Brücke muss abgerissen werden und ist ab heute Mittag 1 Uhr voll gesperrt. Gestern waren überraschend Schäden am Tragwerk bestätigt worden. 30.000 Fahrzeuge täglich werden jetzt bis in die 30er Jahre umgeleitet. Die deutschen Wasserspringer haben zum Abschluss der EM in Paris nochmal abgeräumt und fahren mit 10 Medaillen nach Hause, mehr als jedes andere Land. Bei den Frauen haben Henschel und Müller überraschend Bronze im Synchronspringen geholt und in der Königsdisziplin, dem Einzel vom Turm, gab es Silber und Bronze für Eickermann und Rösler. Bundestrainer Christoph Böhm im Zweiten.
13: Absolut zufrieden. Also ich glaube, heute war nochmal ein richtiges Highlight mit dem letzten Wettkampf, aber auch dem Synchronspringen, der Team-Trophy am Ende. Wir sind sehr, sehr happy.
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9: Guten Morgen. Hier ist das Wetter für uns in Baden-Württemberg. Hoch Quiriakus. besorgt uns ein weiteres hochsommerliches Wochenende.
0: Ja, und einen Knoten in die Zunge, das besorgt uns auch.
9: In Schandorf im Rhein-Ruhr-Kreis bekommen wir heute 27 Grad. Ebenso bei euch in Tübingen und in Heidelberg. Und ab morgen haben wir dann wieder über 30 Grad. 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
2: Sommerferien euch, egal ob Urlaub oder Arbeit.
0: Ja.
2: Wir haben für alle die meisten 80er und 90er.
0: Das kann nur ein genialer Morgen werden mit einer genialen Ballade. Hier ist Peter Cetera.
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0: hoffe, ich bereue das jetzt nicht, dass ich das hier im Radio ausspreche, aber manchmal bei solchen Songs, bei solchen emotionalen, da singe ich so laut mit, dass ich richtig Gänsehaut im Auto kriege. Kennst du das?
1: Oder? Ja, ich dachte, du weinst.
0: Ich wusste, ich bereue es. Ich wusste es einfach. 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

0: Das ist genau meine Mucke.
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0: 7 ganz genau am Freitagmorgen. Hier sind Hanna und Nikolaus.
1: Morgen.
0: Und mit unserer Gewinneachterbahn, da ist es wie mit der S1 gerade während der Stammstreckensperrung. Man weiß nicht, wann sie kommt. Man weiß, irgendwann kommt sie, aber ganz sicher.
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1: Ja, und hier könnt ihr beim Warten auf die Achterbahn auch noch dazwischen geile Musik hören, ne?
0: Ja, jeden Tag hat Warten auf die Bahn so viel Spaß gemacht.
1: Jeden Tag gibt's neue Gewinner. Allein gestern ist die Gewinner-Achterbahn dreimal durchs Programm gerauscht.
0: Glückwunsch an Katharina aus Grafenau, Katrin aus Holzheim und Stefan aus Böblingen. Alle haben gestern im richtigen Moment Radio gehört. Bei Katharina war der richtige Moment im Feierabend. Bei Katrin in der Mittagspause und Stefan, der war zum Glück schon gestern früh um kurz nach 6 auf der A8 in seinem Post-LKW unterwegs.
3: Ja, ihr zwei Süßen, grüßt euch.
0: Du Süßer selber, na, wie läuft's im LKW? Haben wir ein fettes Grinsen im Gesicht, hä?
3: Ja, ich wollte ja eigentlich bei dem schönen Wetter direkt weiterfahren nach Osten, aber ich hab gedacht...
0: Du hast gemeint, du gehst mit dem Sohnemann, willst du unbedingt in Europa Park, ne?
3: Genau, der kriegt jetzt kurzfristig nicht so frei heute und deswegen habe ich gedacht, zu einem anderen Zeitpunkt würde ich ihn gerne mitnehmen, ja.
1: Sohnemann nicht frei heißt, der ist schon ein bisschen älter?
0: Ah, okay, ja.
3: Ja, ich habe zwei erwachsene Kinder, der ist 24.
1: Ah.
0: Oh, perfekt. Ey, in dem Alter, ich sag mal so Anfang 20, habe ich mich richtig meinem Vater angenähert. Also wir sind richtig enge Kumpels in dieser Zeit quasi geworden. Deswegen mega geil, ey. Vater-Sohn-Trip, warum nicht?
3: Ja, ja, na klar. Und ich war mit den Kindern auch schon mal Europapark. Das war ewig her, schon 10 Jahre oder so. Ich war schon ganz lang nicht mehr. Aha. Daher freue ich mich wirklich riesig drauf. Also ich war da Jahre, Jahre nicht mehr.
0: Stefan, ey, einen geilen Männertrip euch in Europapark. Lasst's krachen, ja?
3: Ja, also freue mich wirklich drauf. Wenn ich dir das heute Abend erzähle, oder fällt das an Wolken, das ist sicherlich schön.
1: 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Wir haben den ganzen Sommer noch Tickets für euch jeden Tag. Einfach Radio hören und auf die Gewinnerachterbahn achten. Und wenn sie kommt, dann anrufen auf der 0800 247 107.

0: immer noch einfach nur 15 Grad draußen.
1: Sagt dir das Wort Narrativ was? Die Erzählart. Das Narrativ beim Wetter hat sich dieses Jahr so verändert. Du sagst wirklich nur 15 Grad? Das
0: ich
1: ist doch eine
0: so
1: wunderbare.
0: Ich habe so gefroren heute Morgen, als ich auf die Bahn gewartet habe.
1: 20 Grad sprechen wir von tropischen Nächten. Wir sind in Mitteleuropa.
0: Lenkradheizung war an.
1: Das ist. Wirklich. Ich glaube, dieser Sommer verzerrt unsere Wahrnehmung von Sommer für immer. Das ist ein.
0: Sag, dass du auch gefroren hast heute Morgen.
1: Und ich habe es geliebt. Und ich hoffe einfach, dass die nächsten Nächte auch so kühl sind, weil dann kann es tagsüber so heiß sein, wie es will. 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
15: Viele von euch kennen ja die Konrad-Adenauer-Brücke in Esslingen.
16: Fahre ich jeden Tag drüber, ja.
15: Ja, viel befahren. Die wird jetzt ganz spontan ab heute bis 2030 gesperrt.
16: Mindestens. Und wir alle wissen, was bei Stuttgart 21 passiert. Das heißt, 2040 wird es da eine neue Brücke geben. Ich bin Esslinger, ihr merkt, es macht was mit mir.
15: Eins unserer Themen jetzt. Es ist Freitagmorgen, 7.30 Uhr.
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15: Mit Stefanie Häuslein.
18: Guten Morgen. Wir müssen die deutschen Flughäfen und die kritische Infrastruktur insgesamt besser schützen. Auf diesen Satz reduzieren Sicherheitsexperten die Lage nach dem Drohnenvorfall am Flughafen Leipzig-Halle. Niemand habe den Anschlag abgewehrt, das sei Glück gewesen, sagt Sicherheitsexperte Nico Lange. Deutschland sei bei der Drohnenabwehr überhaupt nicht auf dem Stand der Dinge. IT-Sicherheitsrechtler Kipka kritisiert vor allem strukturelle und rechtliche Mängel und veraltete Systeme. Der Deutsche Städte- und Gemeindebund fordert einen nationalen Kraftakt für Wasserversorgung und Klimaanpassung in den Kommunen. Bereits jetzt sei die Hälfte aller Kreise und kreisfreien Städte in Deutschland von Grundwasserstress betroffen, sagt Präsident Spiegler. Deutschland müsse Wasser als strategische Ressource begreifen. Seiner Ansicht nach gehören Klimaschutz und Klimaanpassung als Gemeinschaftsaufgabe ins Grundgesetz. Und jetzt weitere Meldungen in Kürze. Die Esslinger Konrad-Adenauer-Brücke muss abgerissen werden und ist ab heute Mittag voll gesperrt. Gestern waren überraschend Schäden am Tragwerk bestätigt worden. 30.000 Fahrzeuge täglich werden jetzt bis in die 30er Jahre umgeleitet. Im Mittelmeer vor Mallorca ist eine neue Rekordtemperatur gemessen worden. Behörden vermeldeten gestern 33,02 Grad. Im westlichen Mittelmeer insgesamt ist das Wasser derzeit 4 Grad zu warm. Die Wasserspringer EM in Paris ist mit noch mehr Medaillen für Deutschland zu Ende gegangen. Bei den Frauen haben Henschel und Müller überraschend Bronze im Synchronspringen geholt. Dann gab es in der Königsdisziplin, dem Einzel vom Turm, Silber und Bronze für Deutschland. Bronze für Ole Rössler und Silber für Jaden Eickermann. Der sagte im Zweiten:
19: Ich habe heute Morgen im Vorkampf schon meine persönliche Bestleistung überboten. Und jetzt im Finale bin ich sogar noch über 500 Punkte gesprungen. Also ich habe alles rausgeholt, was ging. Und am Ende, ich kann nicht mehr zufrieden sein als mit Silber.
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15: Guten Morgen. Hier ist das Wetter für uns in Baden-Württemberg. Guck, ich habe schon Frosch im Hals von der Kälte.
16: Oh, es ist
15: in Nufringen im Kreis Böblingen nur 15 Grad.
16: Ja.
15: Ebenso in Neuhausen auf Bildern im Kreis Esslingen und in Donzdorf im Kreis Göppingen sogar nur 14. Ja? Heute wird es mal sonnig, mal bewölkt und am Nachmittag klettern die Temperaturen zum Glück wieder rauf bis 30 Grad.
16: Boah,
15: und am
16: Pullover-Wetter.
15: Wochenende bekommt man dann auch wieder über 30 Grad. 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
16: Freitag früh, 7.33 Uhr, die neue 107.7 Verkehrsservice. Freitags sind ja sowieso viele im Homeoffice plus Ferien. Ich habe keine einzige Meldung. Wenn ihr was seht, Staus oder Blitzer, gerne kostenlos durchgeben. 0800 24 7 107.7. Gute Fahrt.
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15: Guten Morgen, wir haben die meisten 80er, die meisten 90er, die meiste Musik. Jetzt von Toto.
16: Baden-Württembergs rockigste Morningshow hier. Wir sind Hanna und Nikolaus. Schönen Freitag allerseits.
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0: 37, die neue 107.7 hier am letzten Ferientag, wo wirklich ganz Deutschland in Sommerferien ist. Letztes Ferienwochenende. Am Montag starten dann die ersten schon wieder in die Schule.
1: Deswegen wäre ich vorsichtig auf den Straßen. Also nicht nur, weil es voll wird bestimmt am Nachmittag, sondern wenn ihr ein Kennzeichen aus Hessen, Rheinland-Pfalz oder im Saarland seht, nicht auf irgendein Duell einlassen, bei denen geht am Montag wieder der Alltag los. Die lassen wir in Ruhe, die fahren friedlich wieder nach Hause. Bester Rock und Pop. Kommt gut durch heute.

0: Gerade hatten wir es davon. Volle Straßen heute, der Tag, an dem ganz Deutschland nochmal Sommerferien hat. 7.43 Uhr. Und er weiß, was so eine Urlaubsfahrt früher noch für Stress bedeutet hat. Hier ist unser Urschwabe.
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2: Morgen, meine Lieben, grüßt euch.
3: Hi Jens.
0: Morgen, Jens, in 100 Metern bitte links abbiegen.
2: Ja, die Zeiten gab es mal früher nicht. Da sind wir einfach drauf losgefahren. Der Papa am Steuer und Mama mit einem riesen Atlasnäbel dran. Ja. Wirklich. Ah, das kann man sich gar nicht vorstellen. Und der Vater hat aber auch gewusst, ja, da müssen wir nachher da oben links abbiegen, das weiß ich noch, und dann müssen wir da rechts. Und irgendwann bist du am Ziel gewesen. Irgendwie hat es funktioniert, dass man gesagt hat, ja, die Leute sind auch angekommen. Wenn nicht, dann ist man in eine Tankstelle reingesprungen, da war dann meistens irgendein Freund, wissender Tankwart, der dann gesagt hat, ja, da müsst ihr da hinten anum und dann da anum. Heute überlegst du gar nicht. Heute steigst du ins Auto ein, nimmst das Handy raus, zack, zack, zack und fährst.
0: Zwei Gedanken dazu von mir. Erstens, ich glaube, ich wüsste immer noch, wie man bei unserer großen Deutschlandkarte im Auto sofort unseren Heimatort McMühl findet. Also wie ich die Karte aufklappen muss und entfalten muss, damit ich genau bei McMühl rauskomme. Und zweitens, weil du sagst, man ist ja irgendwie immer angekommen. Ich war mir als Kind mehrmals sicher, ich komme einfach niemals wieder nach Hause.
3: Oh,
0: weil,
3: das ist
0: ja, weil es war einfach so dieses, okay, dann stehen wir irgendwo im Nirgendwo. Niemand hat irgendeine Ahnung, wo wir hin müssen. Es ist keine Menschenseele weit und breit. Aber wie du sagst, am Ende hat es ja doch irgendwie immer geklappt. Ey.
3: Also aus den Erinnerungen raus waren die Fahrten bei uns früher auch irgendwie harmonischer. Weil mittlerweile ist mein Vater, wenn ich mal noch mit meinen Eltern unterwegs bin, so auf, oh, da ist ein Stau. Wie kann ich den am besten umfahren, dass meine Mutter verrückt wird und sagt, jetzt bleib halt einfach drauf. Und früher bist du ja unwissend einfach in den Stau reingerasselt und gut war's.
0: Sei einfach froh. Mein Vater vertraut dem Navi immer noch nicht. Der denkt immer noch, er weiß es besser. Oder fahr mal lieber uns fahr mal das lange Handtuch. Dann kommen solche Sätze, wo du denkst, alles klar. Jens, auf das alle nochmal schön und ohne Stress heute in Urlaub kommen. Heute hat nochmal ganz Deutschland Sommerferien.
2: Kommt alle gut durch. Bis morgen.
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0: Baden-Württembergs rockigste Morningshow, 10 vor 8. Hier ist die neue 107.7. Du kennst doch bestimmt diesen Song hier.
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0: Yeah. Keep on running.
1: Keep on running.
0: Die Spencer Davis Group. Was glaubst du? Der Sänger. Wie alt ist dieser Mann?
2: Heutzutage.
0: Nein, damals, als er diesen Song gesungen hat.
2: 40?
0: Hört sich so an, Ende 30, hätte ich auch gesagt. 16 Jahre alt.
2: Ach Quatsch.
0: Der junge Steve Winwood, der dann irgendwann eine Solo-Karriere gemacht hat, der schon immer klang, als hätte er sein Leben lang geraucht und viel Alkohol. 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

0: noch heute durchhalten und dann haben wir ja eh zumindest Wochenende.
1: Ich weiß nicht, ob du es auf dem Schirm hast. Wir beide müssen hier morgen früh nochmal.
0: Alle anderen.
1: Schönen Freitag euch, die neue 107.7. Haltet gut durch.
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11: Mir ist es im Urlaub auf Kreta selbst aufgefallen, das Mittelmeer ist so warm wie nie. Eins unserer Themen jetzt. Es ist Freitagmorgen, 8 Uhr.
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11: Mit Stefanie Häuslein.
12: Guten Morgen. Wir müssen unsere Flughäfen und die kritische Infrastruktur insgesamt besser schützen. Auf diesen Satz reduzieren Sicherheitsexperten die Lage nach dem Drohnenvorfall am Flughafen Leipzig-Halle. Auch der Chef des Rüstungskonzerns Rheinmetall, Pappberger, fordert mehr Anstrengungen bei der Drohnenabwehr. Genauer weiß das Thomas Thunfeld.
13: Drohnen sehr schnell erkennen und dann notfalls auch abschießen, das muss möglich sein, sagt der Rheinmetall-Chef. Aber Deutschland sei noch nicht überall mit der entsprechenden Abwehrtechnologie ausgestattet, warnt er, obwohl die grundsätzlich vorhanden sei. Als erstes müsse aber definiert werden, was geschützt werden solle. Denn neben Flughäfen gäbe es weitere potenzielle Ziele, die zur sogenannten kritischen Infrastruktur zählen. Rheinmetall und andere Rüstungskonzerne entwickeln Systeme zur Früherkennung und Abwehr von Drohnen.
12: Der Deutsche Städte- und Gemeindebund wünscht sich einen nationalen Kraftakt für Wasserversorgung und Klimaanpassung in den Kommunen. Bereits jetzt sei die Hälfte aller Kreise und kreisfreien Städte in Deutschland von Grundwasserstress betroffen, sagte Präsident Spiegler. Deutschland müsse Wasser als strategische Ressource begreifen. Seiner Ansicht nach gehören Klimaschutz und Klimaanpassung als Gemeinschaftsaufgabe ins Grundgesetz. Und jetzt weitere Meldungen in Kürze. Im Mittelmeer vor Mallorca ist eine neue Rekordtemperatur gemessen worden. 33,02 Grad vermeldeten die Behörden gestern. Im westlichen Mittelmeer insgesamt ist das Wasser derzeit 4 Grad zu warm. Fast 7 Millionen Autos in Deutschland haben mittlerweile wieder alte Kennzeichen. In Baden-Württemberg sind es 23, wie Leo für Leonberg bei Böblingen oder NT für Nürtingen, Kreis Esslingen. Bald sollen weitere Städte ab 20.000 Einwohnern eigene Nummern haben können. Und bei der Wasserspringer-EM hat das deutsche Team zum Abschluss nochmal abgeräumt gestern. Die Frauen holten überraschend Bronze im Synchronspringen und im Einzel vom Turm, der Königsdisziplin, gab es Silber und Bronze. Und insgesamt feiert Deutschland 10 Medaillen, das ist mehr als jedes andere Land.
1: Das ist so krass, was Sie da vom 10-Meter-Turm anstellen. Ne?
11: Ja.
1: Und ich habe Angst, einen Köpfer vom 3-Meter-Brett zu machen mittlerweile.
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11: Freibadwetter. Weiterhin für uns in Baden-Württemberg. Schönen guten Morgen. Zwischen Schwarzwaldalb und Allgäu sind heute noch dichtere Wolken unterwegs. Ansonsten aber meist sonnig und in Mannheim bekommen wir 28 Grad. In Öhringen im Kreis Heilbronn 29 und bei euch in Göppingen 28 Grad. Und das Wochenende wird dann auch sonnig und wieder über 30 Grad warm. 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
1: Gleich wird's 8.03 Uhr, die neue 107.7 Verkehrsservice. Auf der A5 vorsichtig, Gegenstände auf der Fahrbahn zwischen Rastatt Süd und Nord aufpassen in Fahrtrichtung Karlsruhe. Ansonsten ist es die Ruhe vor dem Sturm, heute ja der letzte Tag, an dem ganz Deutschland Sommerferien hat. Es wird bestimmt voll auf den Straßen. Aber jetzt, wenn ihr noch was seht, gerne kurz melden. Staus oder Blitzer, immer kostenlos natürlich, an die 0800 24 7 107.7.
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11: Hanna und Nikolaus hier. Guten Morgen, Baden-Württemberg.
1: Hallo.
11: Frohe Schaffen heute nochmal.
1: Wir nehmen euch mit auf Weg ins Wochenende. In die 80er, in die 90er. Gleich die Toten Hosen und jetzt The Police.
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So weit müsst ihr nicht gehen. Um uns zu zeigen, wie groß eure Achterbahnliebe ist, müsst ihr einfach nur anrufen. Ihr habt die Gewinner-Achterbahn entdeckt und gleich hören wir in die Leitung. 0800 24 7 1077.

0: Und? Bist du zufrieden mit den Temperaturen gewesen heute Morgen?
1: War das geil, oder? Mir war richtig kalt auf dem Wasser. Guck mal, ich habe immer noch richtig kalte Füße. Hammer.
0: Wenn ihr auch eine Abkühlung braucht, hier kommt eure Chance.
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0: Jeden Tag gibt es hier Tickets für den Europapark, aber auch für die Wasserwelt Rolantica. Wirklich perfekt bei diesem Wetter.
1: Ist direkt neben dem Europapark die krassesten Rutschen, die ihr im Leben jemals rutschen werdet. Und gerade eben ist zwischen Anastasia und The Police einmal kurz die Gewinner-Achterbahn durchs Programm gerauscht. Und das heißt, wir hauen mal wieder in die Leitung. 0800 24 7077. Hier sind Hanna und Nikolaus. Und wer ist dran? Hallo?
3: Hallo, hier ist die Sarah aus Marlburg.
1: Sarah, du weißt, was es heißt. Du fährst nach Rust. Ja. Glückwunsch!
3: Danke schön. Oh, ich kann gerade gar nichts sagen. Oh, mega, ich freue mich total.
0: Verrat uns kurz, hast du Urlaub, hast du Kinder, warst du schon mal dort?
3: Genau, also ich habe gerade keinen Urlaub, ich habe Kinder und ich war noch nie dort.
1: Das ist ja alles perfekt.
0: Wirklich. Deine Kinder waren dann wahrscheinlich auch noch nicht dort, oder?
3: Nein, die waren auch noch nie dort. Die wollten schon immer mal hingehen, genau, und das trifft sich jetzt super.
1: Na denn, es werden gute Sommerferien. Außenkreis Lörrach geht's nach Rust. Viel Spaß, euch schönen Tag.
3: Ja, danke, euch auch und vielen lieben Dank.
1: Gerne.
0: Ja, und wir haben ja auch noch mehr Tickets. Die Gewinner-Achterbahn kann jederzeit wieder durchs Programm rasen und dann gibt's auch schon die nächsten Tickets. Hier bei der 907.

0: Ein Spruch, den gerade viele hören, wenn sie aus dem Urlaub zurück sind. Hast du das gute Wetter mitgebracht, oder? Kennst du auch, ne?
1: Ja.
0: Hier ist die neue 107.7 und das ist der Song zu diesem Spruch.
1: Ach so.
0: Always take the weather with you.
1: Oh, das sucks.
0: Ja, ne? Und da geht's natürlich nicht ums wirkliche Wetter, sondern Crowded House singen hier davon, dass man halt seine Emotionen immer mit sich mitträgt. Mhm. Auch im Urlaub. Always take the weather with you. Lass das schöne Wetter bitte in Baden.

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18: Guten Morgen. Hier ist das Wetter für uns in Baden-Württemberg. In Mittelstadt im Kreis Reutlingen messen wir immer noch nur 17 Grad, ebenso in Böblingen und in Hinterzarten im Schwarzwald 16 Grad. Ja, es ist nach wie vor recht frisch.
19: Ja, fast frostig, würde ich sagen, bei 17 Grad.
18: Tagsüber bleibt es heute bei unter 30 Grad, aber schon morgen und vor allem am Sonntag dann wieder viel Sonne und bis 35 Grad.
19: Ah, dann kann ich die Thermosocken dann wieder ausziehen. Gut.
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19: Es ist 8.32 Uhr, die neue 107.7 Verkehrsservice. Fast gar nichts los, so muss es aussehen freitags in den Ferien. Eine Ölspur haben wir vorsichtig, wenn ihr beim Kreuz Stuttgart abbiegt auf die A81 Richtung Singen. Ölspur, Polizei ist aber vor Ort, um alles zu sichern. Und den ganzen Morgen schon Reinigungsarbeiten auf der A6. Rechte Spur ist gesperrt zwischen Heilbronn-Untereisesheim und Bad Rappenau. Ansonsten, eure Staus, eure Blitzer gerne kurz kostenlos durchgeben. 0800 24 7 1077. Gute Fahrt. 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
18: Baden-Württembergs Rockigs The Morning Show hier. Wir haben die meisten 80er, die meisten 90er, die meiste Musik.
19: Und wünschen euch einen schönen Tag. Bon Jovi gleich mit Have a Nice Day. Jetzt aber erstmal Billy Idol.
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große Lehre ist zu Ende, nachdem die Fußball-WM rum ist und die erste Bundesliga auch erst in ein paar Wochen losgeht, geht jetzt wenigstens die zweite Liga los am Wochenende. Grüße nach Karlsruhe und natürlich auch an die Freunde aus Heidenheim. 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

0: 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Kennst du die Geschichte hinter diesem Song? 1982. In der Fanpost von Michael Jackson finden sich erschreckende Briefe. Eine Frau schreibt ihm, er wäre der Vater ihrer Zwillinge. Sie träume davon, die Kinder mit ihm gemeinsam großzuziehen und wundere sich, wie er sein eigenes Fleisch und Blut ignorieren kann. Schließlich landet ein Päckchen bei ihm, mit einer Pistole. Es ist die ultimative Drohung der Frau. Sie schreibt, wenn ich nicht in diesem Leben mit dir zusammen sein kann, dann im nächsten. Michael Jackson wird von Albträumen geplagt. Die Frau, die er nie getroffen hat, macht ihm Angst. Er schreibt einen Song. Billie Jean ist nicht meine Geliebte. Sie ist nur ein Mädchen, das behauptet, ich sei es. Aber das Kind ist nicht mein Sohn. Michael Jackson. Billie Jean.
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0: Boxen bei der 977. Wie kriegen wir es hin, dass nächste Woche nochmal alle über den Michael Jackson Film reden?
1: Oh, das kriegen wir schon hin.
0: Der vor 2 Monaten ungefähr rausgekommen ist.
1: Wir sehen ihn halt erst heute Abend.
0: Genauso wie alle, die in Nürtingen im Open-Air-Kino sind.
1: Wir freuen uns.
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Es ist kurz vor neun. Hier ist die neue 107.7 mit dem epischen guten Morgen Rocksong.

0: Heute, am 7. August, ist der einsamste Tag in deutschen Büros, weil heute hat nochmal ganz Deutschland Sommerferien.
1: Oh, stimmt,
0: am Montag geht es ja bei vielen schon wieder los. 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Schönen Freitag.
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18: Grüße nach Heidenheim und Karlsruhe. Heute beginnt die Saison in der zweiten Bundesliga. Eins unserer Themen jetzt. Es ist Freitagmorgen, 9 Uhr.
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18: Stefanie Häuslein.
19: Guten Morgen. Daimler Truck muss ein neues Minus verkraften und hebt gleichzeitig seine Prognose an. Der Gewinn der Leinfelden-Echterdinger hat sich im zweiten Quartal fast halbiert im Vergleich zum Vorjahr von 245 auf 128 Millionen Euro. Vor allem Zölle belasten demnach das Geschäft. Zugleich ist der Umsatz gestiegen. Daimler Truck hat in der Zeit 5% mehr Lkw und Busse verkauft. Fürs Gesamtjahr ist der Konzern entsprechend zuversichtlich. Wir müssen die deutschen Flughäfen und die kritische Infrastruktur insgesamt besser schützen. Auf diesen Satz reduzieren Sicherheitsexperten die Lage nach dem Drohnenvorfall am Flughafen Leipzig-Halle. Niemand habe den Anschlag abgewehrt, das sei Glück gewesen, sagt Sicherheitsexperte Nico Lange. Deutschland sei bei der Drohnenabwehr überhaupt nicht auf Stand der Dinge. Einer der bekanntesten Experten, Manuel Artug, kritisiert vor allem veraltete Systeme. Und jetzt weitere Meldungen in Kürze. US-Präsident Trump formuliert erneut seine Hoffnung auf ein Ende des Iran-Krieges. Die Kämpfe könnten bald beendet werden, meinte er diesmal. Auch bei den Gesprächen über die Wiedereröffnung der Straße von Hormuz gibt Trump sich optimistisch, nennt aber keinen Zeitpunkt mehr. Die Esslinger Konrad-Adenauer-Brücke muss abgerissen werden und ist ab heute Mittag voll gesperrt. Gestern waren überraschend Schäden am Tragwerk bestätigt worden. Heißt, 30.000 Fahrzeuge täglich werden jetzt bis in die 30er Jahre umgeleitet. Im Mittelmeer vor Mallorca ist eine neue Rekordtemperatur gemessen worden. 33,02 Grad haben die Behörden gestern vermeldet. Im westlichen Mittelmeer insgesamt ist das Wasser derzeit 4 Grad zu warm. Und heute ist Saisonstart in der zweiten Bundesliga. Den Auftakt machen Hertha BSC Berlin und Bochum. Für Heidenheim beginnt die Mission Wiederaufstieg morgen Mittag gegen Osnabrück.
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18: Schönen guten Morgen. Hier ist das Wetter für uns in Baden-Württemberg. Hoch Quiricius. Nee, warte. Doch, was habe ich gesagt?
0: Quiricius.
18: Cius sogar. Okay, also irgend so ein Hoch ist mal wieder da und es sorgt für hochsommerliches Wetter. Und darauf kommt es ja an.
0: Ja.
18: In Backnang im Rems-Murr-Kreis bekommen wir heute 27 Grad. Ebenso in Tübingen und in Bad Mergentheim. Und ab morgen sind es dann auch wieder über 30 Grad.
0: Es ist 9.02 Uhr, Hallöchen auf die freien Straßen, die neue 107.7 Verkehrsservice. Eine Gefahrenstelle aktuell nur, ein Warndreieck liegt auf der A6 zwischen dem Mannheimer Kreuz und Mannheim-Schwetzingen auf der linken Spur. Kann jemand bitte ein Warndreieck vor dem Warndreieck aufstellen? Dankeschön. Ansonsten, wenn ihr Staus oder Blitze habt, gerne kostenlos melden. 0800 24 7 107.7. 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
0: Der letzte Tag, an dem ganz Deutschland Ferien hat. Nicht wundern, wenn Verrückte auf den Straßen unterwegs sind. Hanna und Nikolas hier, die meisten 80er und 90er.
18: Jetzt von Champa. Guten Morgen.
0: Hallöchen.
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0: Vater und ich leiden unter der gleichen Krankheit.
1: Ach nee.
0: Wir lieben dich zu sehr, mein Spaß. 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Der checkt auch auf Fahrten immer's Navi und will die perfekte Strecke finden und so. Und
1: ja, und macht's dadurch umso länger.
0: Naja, immerhin ist er nicht wie mein Vater, der auf Navis immer noch nichts gibt. Der sagt, den Weg kenne ich, kein Problem. Da kenne ich noch einen Schleichweg. 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Gute Fahrt in Urlaub. 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

0: Hier ist Baden-Württembergs rockigste Morningshow. Hanna und Nikolaus hier.
1: Hallo.
0: Ich weiß, du wirst mich jetzt wieder auslachen, aber ich dachte als Kind, es heißt Achterbahn, weil man acht drauf geben muss, nicht rauszufallen beim Fahren.
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0: Und deswegen heißt es ja auch Gewinner-Achterbahn, weil um Europa-Park-Tickets zu gewinnen, müsst ihr gut acht geben beim Radio hören.
1: Och, so ist das es. Das ist aber kompliziert. Was Nikolaus sagen will, um auf unsere Kosten nach Rust zu fahren, müsst ihr unser Programm hören und anrufen, wenn ihr diese Gewinner-Achterbahn zwischen zwei Songs hört.
0: Und genau vor einer Stunde hat Sarah aus Maulburg im Kreis Lörrach dieses liebliche Kreischen gehört und hat die richtige Leitung erwischt.
1: Hallo Sarah, na, hast du schon verdaut?
3: Hallo. Hi. Überraschung gelungen.
0: Hast du die frohe Botschaft schon überbracht daheim, ja?
3: Also die Kinder schlafen noch, aber der Mann weiß schon Bescheid.
0: Kinder schlafen noch. Ich bin ganz ehrlich, ne? Also meine Mutter hat hier schön, um 7:30 hat die Staubsaugen vor meiner Tür angefangen und ist immer so aus Versehen ein paar Mal mit dem Staubsauger so gegen die Tür.
1: Wie alt sind denn deine Kinder?
3: 10 und 13.
0: Oh, das ist ja, also da werdet ihr Spaß haben in Rolantica, lecco mio.
3: Ja, ich denk's auch.
0: Und du bist am Schaffen, wie läuft's mit der Ferienbetreuung? Sind sie irgendwo untergebracht oder ist der Papa daheim? Wie macht ihr's?
3: Genau, aktuell ist jetzt der Papa zu Hause und sonst springt gerne die Oma ein.
1: Ah, sehr gut, die Omas.
0: Und jetzt habt ihr ja noch ein kleines Highlight für die Sommerferien in Rolantica. Das ist
3: ja
0: wunderbar.
3: Mega, danke schön.
0: Super, und jetzt wächst sie endlich mal, das kann ja nicht wahr sein, wirklich.
3: Ja.
1: Ja, und jetzt gerade wird unsere Gewinnerachterbahn einmal kurz durchgecheckt. Ja. Aber bis ihr ins Wochenende startet, ist sie dann wieder perfekt. Also Radio anlassen.

0: In deinem besten Schulenglisch bitte jetzt. Übersetz mir einmal den deutschen Satz: Weck mich auf, bevor du gehst.
1: Wake me up, before you go.
0: Richtig. Wieso heißt dieser gottverdammte Song von Wham dann eigentlich Wake me up, before you go, go? Das habe ich mich schon immer gefragt.
1: Und wenn man gute Laune hat.
0: Ich habe eine Antwort gefunden.
1: Ja?
0: Der Sänger hat auf einen Zettel geschrieben, Wake me up, before you go.
1: Aus Versehen.
0: Ein Zettel an seine Frau. Und aus Gag hat er dann Wake me up, before you go, go draus gemacht und übrig geblieben. Richtig.

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19: Guten Morgen, hier ist das Wetter für uns in Baden-Württemberg.
20: Wenn du den Räusperer jetzt wieder auf die Kälte heute
19: Na
20: Morgen
19: klar,
20: schiebst.
19: Na klar, das geht mir sofort.
20: Ja, klar.
19: In Steinbronn im Kreis Böblingen messen wir aktuell 19 Grad. Immerhin schon, ja. In Filderstadt im Kreis Essling auch und auch in Wangen im Kreis Göppingen. Es ist heute sonnig, mal bewölkt und am Nachmittag klettern die Temperaturen dann auch wieder rauf auf milde 30 Grad. Am Wochenende dann auch wieder über 30 Grad.
20: Halb 10 ist es, die neue 107.7 Verkehrsservice. Vorsichtig, wenn ihr am Kreuz Stuttgart abbiegt auf die A81 Richtung Singen, da ist die rechte Spur gesperrt. Grund ist eine Ölspur. Polizei ist aber vor Ort und hat alles abgesichert. Und einen längeren Stau haben wir, das ist die A5 Basel Richtung Karlsruhe zwischen Riegel und Herbolzheim. 8 Kilometer Stau. Ansonsten freie Fahrt ins Wochenende. Eure Staus, eure Blitzer, immer kostenlos an die 0800 24 7 1077. Kommt gut an.
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19: Wir sind Baden-Württembergs rockigste Morning Show. Hanna und Nikolaus
20: hallo.
19: Hier. Guten Morgen, Baden-Württemberg.
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0: Ich weiß, du guckst sie nicht, aber du kennst Survival-Shows, oder?
1: Ja, klar.
0: 7 Tage alleine auf einer Insel. Noch lange bevor es die Shows gab, gab es diese Band Survivor, die auch noch Musik für Survival-Shows quasi gemacht haben. Eye of the Tiger. 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Hier ist die neue 107.7. Gutes Überleben euch da draußen heute.

0: Smells like Teen Spirit. Smells like Grillkohle. Außer ihr grillt natürlich mit so einem gottlosen Gasgrill.
1: Elektro.
0: Nächsten Sommer kaufe ich mir auch einen. Ich habe keinen Bock mehr, dieses immer erst die Kohle anheizen. 9:41 Uhr, Sunglasses at Night. 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Hier ist Corey Hart, die neue 100.

0: Also du arbeitest jetzt wie lange beim Radio und denkst immer noch, es stimmt alles, was die Künstler so über sich selber behaupten.
1: Nee, weil ich wirklich glaub in der
0: Tat. Lenny Kravitz. Es geht um Lenny Kravitz. Den habt ihr hier ja gerade. Hört ihr immer noch mit Again?
1: Ja, der hat gesagt, und ich glaub's ihm auch.
0: Ja, jetzt sag.
1: Dass er aus spirituellen Gründen schon seit Jahren komplett enthaltsam lebt, weil er immer noch auf seine wahre Seelenpartnerin wartet.
0: Und was macht es mit dir? Das macht ihn doch wahnsinnig attraktiv. Das heißt, du bist einfach die hundertste Frau, die ihm den Schmarrn auch abglaubt. Und natürlich, solange der sich durch die Weltgeschichte vögelt, findet er seine Seelenverwandte auch nicht mit seinem enthaltsamen Leben.
1: Oh Mann!
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0: mit Joyride. Touren ja gerade mal wieder durch Deutschland. Hier sind sie ja wahnsinnig beliebt, auch bei uns bei der 977. In USA haben sie die komplette Tour jetzt abgesagt, weil sie nicht genug Tickets verkauft haben.
1: Ja.
0: Bleibt in Deutschland.
1: Schade.
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9: Also ich weiß nicht, wie das bei euch ist, aber der Trend geht dazu, sich sein altes Kennzeichen wiederzuholen. Eins unserer Themen jetzt. Es ist Freitagvormittag, 10 Uhr.
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9: Mit Stefanie Häuslein.
11: Guten Tag. Gute Nachrichten von der deutschen Wirtschaft. Die Exporte sind im Juni den 5. Monat in Folge gestiegen auf einen Rekordwert von knapp 140 Milliarden Euro. Noch stärker liegen die Importe zu auf jetzt 124 Milliarden. Auch das verarbeitende Gewerbe erholt sich. Industrie, Bau und Energieversorger haben im Juni 0,2% mehr hergestellt als im Vormonat. Das ist der dritte Anstieg in Folge und hochgezogen hat die Zahl auch die steigende Produktion bei den Autobauern. Das Mittelmeer heizt sich weiter auf. An einer Messboje vor Mallorca ist jetzt eine neue Rekordtemperatur von über 33 Grad gemessen worden. Das teilt der spanische Wetterdienst mit. Katrin Müller hat sich die Einzelheiten beschafft.
12: Von Abkühlung kann keine Rede sein, wenn sich das Meer so warm anfühlt wie die Badewanne zu Hause. Im westlichen Mittelmeer liegen die derzeitigen Wassertemperaturen wohl 4 Grad über dem langjährigen Durchschnitt. Heißt für Urlauber und Einheimische auch nachts tropische Temperaturen und eine hohe Luftfeuchtigkeit. Hauptgrund für die Entwicklung ist laut Forschern der menschengemachte Klimawandel. Die immer höheren Wassertemperaturen gefährden empfindliche Ökosysteme und können heftige Stürme mit sintflutartigen Regenfällen im Herbst auslösen.
11: Und jetzt weitere Meldungen in Kürze. Daimler Truck muss ein neues Minus verkraften, ist aber zuversichtlich. Der Gewinn der Leinfelden Echterdinger hat sich im zweiten Quartal fast halbiert im Vergleich zum Vorjahr. Zugleich hat Daimler Truck aber 8% mehr Fahrzeuge verkauft. Fast 7 Millionen Autos in Deutschland haben mittlerweile wieder alte Kennzeichen. In Baden-Württemberg sind es 23, wie Leo für Leonberg bei Böblingen oder BCH für Buchen im Neckar-Odenwald-Kreis. Bald sollen weitere Städte ab 20.000 Einwohnern eigene Nummern haben können. Und zum Fußball. Heute ist Saisonstart in der zweiten Bundesliga. Den Auftakt machen Hertha BSC Berlin und Bochum am Abend. Heidenheim betrachtet sich selbst nicht als Favorit, beginnt seine Mission Wiederaufstieg aber morgen Mittag gegen Osnabrück.
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9: Hier ist das Wetter für uns in Baden-Württemberg. Heute trocken und warm bei bis zu 30 Grad. Morgen wird es dann schon wieder ein Tick heißer und Sonntag bis zu 36 Grad. 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Hallo auf die Straßen, es ist 3 nach 10, die neue 107.7 Verkehrsservice. Bitte Vorsicht auf der A7 Ulm Richtung Würzburg. Zwischen Ellwangen und Dinkelsbühl liegt ein Unterlegkeil auf der linken Spur. Und Vorsicht auf der A81 Richtung Singen am Kreuz Stuttgart auf der Überleitung zur A81 eine Ölspur. Dann wird geblitzt im Kreis Esslingen von Eichtal-Neuenhaus die Schöneicher Straße runter Richtung Waldenbuch. Da stehen sie kurz vorm Ortsausgang, 30 erlaubt. Eure Staus und Blitzer immer kostenlos. 0800 24 7 1077.
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9: Hallo, ich bin Doro. Hi, ich hoffe, euch geht's gut. Noch eine Runde, dann ist Wochenende und die drehen wir hier zusammen. Natürlich mit den meisten 80ern. Hier sind Status Quo in the Army Now.
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0: Caleb Bailey, Phil Collins, Easy Lover, bester Rock und Pop zum Schaffen am Freitagvormittag, 10:55. Kommt gut durch.
1: 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Kennst du die Geschichte hinter diesem Song? Es ist das Jahr 2000 bei der Olympiade in Sydney. Die australische Band Midnight Oil steht auf der Bühne. Sie tragen schwarze Shirts mit der Aufschrift Sorry. Dabei spielen sie ihren größten Erfolg, Bads Are Burning. Sie wollen daran erinnern, warum sie diesen Song im Jahr 1988 geschrieben haben. Die Zeit ist gekommen, die Miete zu zahlen, unseren Beitrag zu zahlen. Es geht um die Aborigines. Die weißen eingewanderten Australier sollen ihren Anteil am Land zahlen, das sie den Aborigines einst weggenommen haben. Midnight Oil. Bads Are Burning.
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4: Das Wetter für uns in Baden-Württemberg. Es ist heute richtig angenehmes Sommerwetter mit Sonne und 24 bis 30 Grad. Morgen auch den ganzen Tag sonnig, bis zu 33 Grad dann wieder. Und am Sonntag wird es noch heißer. Hallo auf die Straßen, es ist 10:30, die neue 107.7 Verkehrsservice. Vorsicht, wenn ihr auf der A8 am Kreuz Stuttgart auf der Überleitung zur A81 Richtung Singen unterwegs seid. Da ist eine Ölspur, die wird da gerade gereinigt. Vorsicht im Kreis Rottweil zwischen Vöhringen und Rosenfeld in beiden Richtungen. Verschmutzte Fahrbahn. Und geblitzt wird auf der B10 Richtung Feigenenz, Höhe Ludwigsburg und zwar noch vor Hemmingen, Oberkröningen. Da ist noch 80. Danke Ingo fürs Melden. Eure Staus und Blitzer immer kostenlos unter 0800 247 1077. Gute Fahrt! 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
4: Wir sind bei euch am Freitag im Geschäft mit den meisten 80ern, den meisten 90ern, der meisten Musik. Hier sind die Eagles und Hotel California.
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so geil. Guns N' Roses. Knocking on Heaven's Door. Bester Rock und Pop auf der neuen 107.7. Nur bei uns zum Schaffen. Kommt gut durch den Freitag. Hier ist Michael Jackson und Man in the Mirror.

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14: In der zweiten Fußball-Bundesliga geht's heute wieder los mit Bochum gegen Hertha. Eins unserer Themen jetzt am Freitagvormittag. Es ist 11 Uhr.
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14: Mit André Glatzel.
16: Schönen guten Tag. Bundeskanzler Merz macht den Fall der Sprengstoffdrohne am Leipziger Flughafen zur Chefsache. Zu dem Thema hat jetzt der Nationale Sicherheitsrat der Bundesregierung getagt, sagte ein Sprecher. Mittlerweile ermittelt außerdem die Bundesanwaltschaft. Sie spricht von einem schwerwiegenden Angriff auf die Transport- und Logistikinfrastruktur. Wer hinter dem Vorfall in Leipzig steckt, ist noch unklar. Einige Experten halten Russland für den Drahtzieher. Es ist eine erneute Schlappe für Meta. Der Insta- und WhatsApp-Konzern muss in den USA rund eine 500 Millionen Euro Strafe zahlen. Wieso denn, Anna Löwer?
17: Ein Richter im US-Bundesstaat New Mexico sagt, dass Meta zu wenig für den Schutz von Kindern tut. Die Plattformen gefährden demnach die psychische Gesundheit und sind darauf angelegt, abhängig zu machen. Meta will gegen das Urteil vorgehen. Erst im März war der Tech-Riese ebenfalls in New Mexico zu einer Strafe von über 300 Millionen verurteilt worden. Und auch in Europa steht Meta in der Kritik. Die EU-Kommission verlangte letzten Monat Änderungen auf den Plattformen wegen der Suchtgefahr für Minderjährige.
16: Und nun weitere Meldungen in Kürze. Hitzewellen werden in Deutschland zu einem immer größeren Problem. Deshalb fordern Umwelt- und Sozialverbände einen Hitzegipfel der Bundesregierung. Bund, Länder und Kommunen sollen ihre Maßnahmen besser abstimmen. Außerdem brauche es einen bundesweiten Hitzeaktionsplan und mehr Klimaschutz. Es ist ein weiterer Dämpfer für die Union. Sie ist im neuen ARD-Deutschland-Trend auf den schwächsten Wert seit 5 Jahren gerutscht. CDU, CSU kommen in der Umfrage auf 21%. Die AfD hat ihren Vorsprung vor der Union weiter vergrößert und landet bei 28%. Während die Erstligisten noch mitten in der Vorbereitung stecken, rollt in der zweiten Fußball-Bundesliga heute endlich wieder der Ball. Bochum und Hertha eröffnen die Saison. 8:30 geht es los im Bochumer Ruhrstadion.
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14: Hier ist das Wetter für uns in Baden-Württemberg. Aktuell haben wir Sonne in Korntal und 23 Grad. In Göppingen sind es 22, in Derendingen 23 Grad. Bis zu 30 werden es heute. Dazu bleibt es warm und trocken. Morgen auch. Dann bis zu 33 Grad. Und Sonntag wird es wieder heiß. 2:30, die neue 107.7 Verkehrsservice. Auf der A8 in Richtung Ulm stockender Verkehr zwischen Eichelberg und Grübingen auf 3 Kilometern. B27 Tübingen Richtung Stuttgart zwischen Stuttgart-Fasanenhof und Möhringen-Ost. Linke Spur gesperrt wegen einer Tagesbaustelle. Und auf der B10, B14 in Stuttgart zwischen Bergertunnel und Poststraße. Rechte Spur blockiert, weil ein LKW liegen geblieben ist. Da gibt es im Moment stockenden Verkehr. Eure Staus und Blitzer immer kostenlos. 0800 24 7 1077.
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14: Zum Schaffner Freitag, die meisten 80er hier bei uns vorm Wochenende. Hab gerade mal geschaut, wie das Wetter auf Sylt ist. Dort gerade 19 Grad. Ab dahin jetzt mit den Ärzten. Hier ist Westerland. Ich bin Doro. Hi.
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0: Ram Jam, Black Betty, hier bei uns auf der neuen 107.7. Das ist Beste Rock und Pop für die Sommerferien in Baden-Württemberg. 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Seid ihr am See? 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
11: Hier ist das Wetter für uns in Baden-Württemberg und es ist heute richtig angenehmes Sommerwetter, 24 bis 30 Grad. Morgen den ganzen Tag Sonne und bis zu 33 Grad und der Sonntag wird dann wieder heißer. Hallo auf die Straßen, es ist kurz nach 11:30 Uhr, die neue 107.7 Verkehrsservice. Vorsicht auf der A6 Heilbronn Richtung Nürnberg, zwischen Neuenstein und Raststätte Hohenlohe Süd, ungesicherter Unfall. Die A8 in Richtung Ulm, zwischen Eichelberg und Gröbingen, 3 Kilometer Stop and Go. Und auf der B10 B14 in Stuttgart, stocken zwischen Bergertunnel und Poststraße nach einem LKW-Unfall. Und geblitzt wird am Stuttgarter Flughafen, wenn ihr rein zu uns fahrt von der B27. Und zwar der Blitzer Richtung Ankunft, Abflug 50 erlaubt. Dankeschön, Tom, fürs Melden. Eure Staus im Blitzer, immer kostenlos 0800 24 7 177. 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
11: Schönen Freitagvormittag. Ich bin Doro. Hi. Wir spielen die meisten 80er, die meisten 90er, die meiste Musik. Jetzt zum Schaffen John Farnham und You're the Voice.
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Hier ist die neue 107.7. Wir sind für euch da. Bringen euch durch den Freitag-Arbeitstag mit bestem Rock und Pop. Und Songs, die nur wir spielen zum Schaffen. Zum Beispiel AC/DC und You Shook Me All Night Long von 1980. Schönen Freitag euch.

0: Hallo, ich bin Benjamin Elzner von den Evangelischen Kirchen. Tue Buße. Das klingt komisch, wenn das einer sagt und wenn es vom Kirchenonkel kommt, dann erst recht. Aber was ist eigentlich damit gemeint? Buße. Buße, das verbinden viele damit, dass wir uns mit unseren Fehlern auseinandersetzen. Und im christlichen Kontext zudem noch, dass wir uns auf das einlassen, was Gott uns rät. So, und jetzt einmal Hand hoch. Wer hat jetzt alles einen Typen im Kopf, der sich beschämt in die Ecke stellen muss? Ja, ist ein ziemlich geläufiges Bild, denn Fehler machen gilt in unserer Gesellschaft als beschämend. Aber für Gott scheint es das ganz und gar nicht zu sein. Jesus sagte in der Bibel vielmehr zu den Menschen, die wirklich Mist gebaut haben, hey, ich verurteile dich nicht. Hör einfach auf und mach's in Zukunft anders. Bei Buße geht es also nicht um Schuldgefühle, sondern darum, die gewohnten Wege in eine Sackgasse zu verlassen und andere Wege zu beschreiten. Es zukünftig mit Gottes Hilfe besser zu machen, liebevoller und geduldig, mit anderen, aber auch mit mir selbst. Gott will unser Leben bereichern. Kann man mal drüber nachdenken. Also Buße tun.
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9: Wenn ihr in Esslingen wohnt oder da durchfahren müsst, dann könnt ihr noch eine Stunde über die Konrad-Adenauer-Brücke fahren und dann ist die nächsten Jahre erstmal gesperrt. Warum? Eins unserer Themen jetzt. Es ist Freitagmittag, 12 Uhr.
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9: Mit André Glatze.
11: Schönen guten Tag. Die Sprengstoffdrohne am Leipziger Flughafen beschäftigt jetzt auch den Nationalen Sicherheitsrat. Er hat unter dem Vorsitz von Kanzler Merz getagt. Unterdessen hat die Bundesanwaltschaft in dem Fall die Ermittlungen übernommen. Sie ist für Terrorismus und Spionage zuständig. Wolfgang Ischinger ist der Chef der Münchner Sicherheitskonferenz. Für ihn ist der Vorfall ein weiterer Warnschuss. Er sagte bei Phoenix:
12: Wir brauchen klare Zuständigkeitsregelungen für die Drohnenerkennung, für die Drohnenüberwachung und für die Drohnenbekämpfung. Und da fehlt es noch ein bisschen in dem deutschen Flächenstaat mit den vielen Zuständigkeiten von Dutzenden von Flugsicherungsbehörden und Innenministerien und so weiter.
11: Der Insta- und Facebook-Konzern Meta bekommt in den USA die nächste saftige Strafe aufgebrummt. Der Tech-Riese muss rund eine halbe Milliarde Euro zahlen, weil er laut Gericht im Bundesstaat New Mexico zu wenig für den Schutz von Kindern tut. Die Plattformen gefährden demnach die psychische Gesundheit und sind darauf angelegt, abhängig zu machen. Außerdem werden Kinder und Jugendliche nicht ausreichend vor Kontakten mit Erwachsenen geschützt, so die Richter. Meta will gegen das Urteil vorgehen. Und nun weitere Meldungen in Kürze. Die Esslinger Konrad-Adenauer-Brücke muss abgerissen werden und ist ab heute 13 Uhr voll gesperrt. Gestern waren überraschend Schäden am Tragwerk beseitigt worden. 30.000 Fahrzeuge täglich werden jetzt bis in die 2030er Jahre umgeleitet. Die Bundesregierung muss mehr für den Hitzeschutz tun. Darauf pochen mehrere Umwelt- und Sozialverbände und sie fordern einen Hitzegipfel. Sie finden, ein bundesweiter Hitzeschutzplan muss her. Außerdem sollten Bund, Länder und Kommunen ihre Maßnahmen besser abstimmen. Bochum gegen Hertha BSC Berlin. Die Partie eröffnet heute die Saison in der zweiten Fußball-Bundesliga. Anpfiff ist um 20.30 Uhr. In zwei Wochen steht dann der DFB-Pokal an. Noch eine Woche später geht es auch in der ersten Liga los.
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9: Hier ist das Wetter für uns in Baden-Württemberg. Es ist heute angenehm, trocken und warm mit 24 bis 30 Grad. Morgen am Samstag dann schon wieder ein Tick heißer. Sonntag bis zu 36 Grad möglich. 2:12. Wir schauen auf die Straßen im neue 107.7 Verkehrsservice. Auf der A8 Stuttgart Richtung Karlsruhe. Vorsicht zwischen Leonberg West und Rutesheim. Liegen gebliebenes Auto auf der Standspur. Vorsicht auf der A8 nach Ulm. Zwischen Ulm West und Nord. Ungesicherter Unfall. Die linke Spur ist blockiert. Und ein totes Tier liegt auf der B10 Stuttgart Richtung Ulm. Zwischen Ebersbach und Uhingen West auf der linken Spur. Eure Staus und Blitzer immer kostenlos. 0800 24 7 107.
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9: Und Baden-Württemberg ist auf dem Weg ins Wochenende. Ich bin dabei, Doro hier, hi, mit den meisten 80ern. Hier ist Michael Jackson und Smooth Criminal.
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0: 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I still haven't found what I'm looking for hier auf der neuen 107.7. So wie vielleicht euch am letzten Wochenende, an dem ganz Deutschland alle 16 Bundesländer zusammen Sommerferien haben. Ja, auf den Straßen können es deshalb vielleicht ein bisschen voller werden. Hessen, Rheinland-Pfalz und das Saarland, die fahren nämlich jetzt schon wieder heim aus dem Süden. Heute natürlich alles mit Navi, Hirn aus, Google Maps an. Aber früher, wer erinnert sich noch in Baden-Württemberg an diese riesigen Landkarten, die wir einmal ausgeklappt haben und nie wieder zusammenfalten konnten? Jens aus Eislingen im Kreis Göppingen. Unser Urschwabe erinnert sich da noch sehr gut dran.
1: Da sind wir einfach drauf losgefahren. Der Papa am Steuer und Mama mit einem riesen Atlas neben dran. Ja. Wirklich. Ah, das kann man sich gar nicht vorstellen. Und der Vater hat aber auch gewusst, ja, da müssen wir nachher da oben links abbiegen, das weiß ich noch, und dann müssen wir da rechts. Und irgendwann bist du am Ziel gewesen. Irgendwie hat es funktioniert, dass man gesagt hat, ja, die Leute sind auch angekommen. Wenn nicht, dann ist man in eine Tankstelle reingesprungen. Da war dann meistens irgendein freundlicher, wissender Tankwart, der dann gesagt hat, ja, ja, da müsst ihr da hinten annehmen und dann da annehmen. Heute überlegst du gar nicht. Heute steigst du ins Auto ein, nimmst das Handy raus, zack, zack, zack und fährst.
2: Ich war mir als Kind mehrmals sicher, ich komme einfach niemals wieder nach Hause.
3: Oh, weil, das ist schlecht.
2: Ja, weil es war einfach so dieses, okay, dann stehen wir irgendwo im Nirgendwo. Niemand hat irgendeine Ahnung, wo wir hin müssen. Es ist keine Menschenseele weit und breit. Aber wie du sagst, am Ende hat es ja doch irgendwie immer geklappt.
1: Eben.
0: Täglich Jens, morgen früh in Baden-Württembergs extra, extra rockiger Morningshow, kurz nach 7:30 hier auf der neuen 107.7. Wir sind mit bestem Rock und Pop am Start, auch wenn ihr am Wochenende

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15: Das Wetter für uns in Baden-Württemberg. Es ist meistens sonnig und wir starten mit 22 bis 30 Grad ins Wochenende. Dann gehen die Temperaturen wieder hoch, morgen auf bis zu 33 Grad und am Sonntag dann ab an See bis zu 37 Grad sind drin. Kurz nach 12:30 die neue 107.7 Verkehrsservice. Bitte Vorsicht auf der B29 Stuttgart Richtung Ahlen zwischen Möcklingen Süd und Ost. Gegenstände auf der linken Spur. Nach einem Unfall auf der A8 Richtung Ulm steht ihr jetzt zwischen Eichelberg und dem Rastplatz Mühlhausen auf 4 Kilometern im Stau. Die linke Spur ist blockiert. Und B14 Backnang nach Stuttgart zwischen Waiblingen Süd und Fellbach Süd. Ungesicherter Unfall auf der Standspur. Dann wird geblitzt, kurz vor der Therme in Bad Urach in der Immanuel-Kant-Straße. Ihr dürft da 30 fahren. Eure Staus, eure Blitzer, immer kostenlos. 0800 24 7 1077.
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15: Schöne Freitagmittagspause. Ich bin Doro Hai. Und wir spielen die meisten 80er, die meisten 90er, die meiste Musik zum Schaffen. Hier sind Starship.
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Rico. 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Und es geht jetzt mit Europe durch die Freitagmittagspause. Hier ist The Final Countdown.

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22: In Deutschland geht der Trend ganz klar dazu, sich sein altes Kennzeichen wiederzuholen, die sogenannten Heimatkennzeichen. Eins unserer Themen jetzt. Es ist Freitag, Mittag, 13 Uhr.
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24: Schönen guten Tag. Bundeskanzler Merz macht den Fall der Sprengstoffdrohne am Leipziger Flughafen zur Chefsache. Zu dem Thema hat jetzt der Nationale Sicherheitsrat der Bundesregierung getagt, sagte ein Sprecher. Mittlerweile ermittelt außerdem die Bundesanwaltschaft. Sie spricht von einem schwerwiegenden Angriff auf die Transport- und Logistikinfrastruktur. Wer hinter dem Vorfall in Leipzig steckt, ist noch unklar. Einige Experten halten Russland für den Drahtzieher. Ob Rüg für Rügen oder Leo für Leonberg bei Stuttgart. Die sogenannten Heimatkennzeichen sind in Deutschland sehr beliebt. Das zeigt jetzt eine Studie der Hochschule Heilbronn. Fabian Hoffmann mit den Details.
25: Seit 2012 dürfen Landkreise und kreisfreie Städte extra Buchstabenkombinationen auf Nummernschildern zulassen und machen das auch fleißig. Über 300 alte Heimatkennzeichen wurden seitdem reaktiviert und mehr als 7 Millionen Fahrzeuge und Hänger damit zugelassen. Am beliebtesten war MO für Moers. Die Studie sieht mehrere Vorteile: mehr Verbundenheit mit der Region ohne extra Kosten in der Verwaltung und dazu noch kostenloses Stadtmarketing. Der Bundesrat hatte sich im Frühjahr dafür ausgesprochen, dass künftig auch noch mehr Kennzeichen möglich sind.
24: Und nun weitere Meldungen in Kürze. In Esslingen werden ab sofort 30.000 Fahrzeuge täglich umgeleitet. Die Konrad-Adenauer-Brücke muss abgerissen werden und ist gesperrt. Dort sind Schäden am Tragwerk entdeckt worden. Abriss und Neubau dürften bis in die 2030er Jahre dauern. Macht der Insta- und Facebook-Konzern Meta genug, um Kinder auf seinen Plattformen zu schützen? Ein US-Richter sagt nein. Er hat den Tech-Riesen zu einer 500 Millionen Euro Strafe verdonnert. Insta und Co. sind demnach darauf angelegt, abhängig zu machen. Meta will gegen das Urteil vorgehen. In Deutschland ist weniger Falschgeld im Umlauf. Im ersten halben Jahr registrierte die Bundesbank rund 30.000 falsche Banknoten. Am häufigsten wird weiter der 50-Euro-Schein gefälscht. Die Bundesbank rät, verdächtige Banknoten genau zu prüfen, denn Falschgeld wird nicht ersetzt.
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22: Hier ist das Wetter für uns in Baden-Württemberg und das ist heute richtig schön und sonnig, angenehm bei 22 bis 30 Grad. Am Wochenende gehen die Temperaturen dann wieder hoch, morgen bis zu 33 Grad, Sonntag bis zu 36, 37 Grad und abends kann es gewittern. 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Rainer 1, die neue 107.7 Verkehrsservice. Vorsicht auf der A6, Mannheim Richtung Heilbronn. Defektes Fahrzeug in der Ausfahrt Sinsheim-Steinsfurt, das liegt da in der Kurve. Auf der A81, Stuttgart Richtung Singen, zwischen Böblingen-Sindelfingen und Kreuz-Böblingen-Hulb. Auch da ein liegen gebliebenes Fahrzeug, die rechte Spur ist blockiert. Und nach einem Unfall auf der A8 in Richtung Ulm, 3 Kilometer Stau zwischen Eichelberg und Mühlhausen. Eure Staus und Blitzer immer kostenlos. 0800 24 7 107 7. 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
22: Ich bin Doro, schönen Freitagmittag euch. Wir spielen die meisten 80er, gleich von Queen, live aus dem Wembley Stadion in London. Davor Natalie Imbruglia, Torn.
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0: Wir haben uns für die Sommerferien in Baden-Württemberg überlegt, hey, alle von euch, die im Geschäft die Stellung halten oder auch, wenn ihr im Urlaub seid, ja, am See sitzt und eine kleine Auszeit braucht, Sommerfeeling wie auf dem Festival, hier bei uns immer in der Mittagspause um kurz nach eins, da spielen wir drei Live-Songs einer Band, die wir über alles lieben, heute von Queen. Yes! Und wir haben keine Kosten und Mühen gescheut und kein geringeres Konzert hier ins Radio gebracht wie das legendäre Queen Wembley Konzert. Zwei Abende haben sie da gespielt in den 80ern, jeweils vor 72.000 Menschen. Das ist mehr als das Stadion in Stuttgart. Und hier sind sie jetzt. Freddie Mercury live on stage. Another one bites the dust.

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5: Hier ist das Wetter für uns in Baden-Württemberg. Wir freuen uns über die Sonne heute und mal angenehmere Temperaturen. 22 bis 30 Grad. Morgen dann am Wochenende geht's schon wieder rauf. 33 am Samstag und maximal 37 Grad am Sonntag. Abends kann's gewittern. 13.31 Uhr, die neue 107.7 Verkehrsservice. Vorsicht auf der A5 Richtung Heidelberg, in der Ausfahrt Waldorf-Wiesloch, ungesicherter Unfall auf dem Verzögerungsstreifen. Dann liegen Gegenstände auf der A81 Singen Richtung Stuttgart, einmal zwischen Rottweil und Oberndorf auf der linken Spur und einmal dann noch Höhe Gärtringen. Und nach einem Unfall auf der A8 nach Ulm zwischen Eichelberg und Mühlhausen 3 Kilometer Stau. Eure Staus, eure Blitzer, immer kostenlos. 0800 24 7 1077.
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5: Ich bin Doro. Hi, schöne Freitagmittagspause. Jetzt mit Kenny Loggins und Footloose. Wir spielen die meisten 80er, die meisten 90er, die meiste Musik.
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Bester Rock und Pop. Ihr hört die neue 107.7 am Freitagmittag. Jetzt Pink Floyd mit Classic Rock. Hier ist Another Brick in the Wall. 20 vor 2.

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1: Leo für Leonberg, NT für Nürtingen. Alte Kennzeichen sind total im Trend in Deutschland. Eins unserer Themen jetzt. Es ist Freitagnachmittag, 14 Uhr.
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3: Schönen guten Tag. Die deutsche Wirtschaft atmet weiter leicht auf. In der Industrie hat die Produktion auch im Juni weiter angezogen. Colin Mock mit den Einzelheiten.
4: Damit war es schon der dritte Monat in Folge mit einem leichten Plus. Außerdem haben die deutschen Exporte einen neuen Rekordstand erreicht, heißt es vom Statistischen Bundesamt. Experten sehen einen Lichtblick, weisen aber trotzdem auf die vielen Risiken für den Aufschwung hin. Unter anderem könnte die weitere Entwicklung im Iran-Krieg wieder für einen Tritt auf die Bremse sorgen und auch das aktuelle Niedrigwasser löst bei vielen Unternehmen Probleme aus.
3: Die Sprengstoffdrohne am Leipziger Flughafen beschäftigt jetzt auch den Nationalen Sicherheitsrat. Er hat unter dem Vorsitz von Kanzler Merz getagt. Unterdessen hat die Bundesanwaltschaft in dem Fall die Ermittlungen übernommen. Sie ist für Terrorismus und Spionage zuständig. Wolfgang Ischinger ist der Chef der Münchner Sicherheitskonferenz. Für ihn ist der Vorfall ein weiterer Warnschuss. Er sagte bei Phoenix:
5: Wir brauchen klare Zuständigkeitsregelungen für die Drohnenerkennung, für die Drohnenüberwachung und für die Drohnenbekämpfung. Und da fehlt es noch ein bisschen in dem deutschen Flächenstaat mit den vielen Zuständigkeiten von Dutzenden von Flugsicherungsbehörden und Innenministerien und so weiter.
3: Und nun weitere Meldungen in Kürze. Fußballspiele in Baden-Württemberg sind sicherer geworden. Die Landesregierung meldet weniger Straftaten und ein 10-Jahres-Tief bei den Verletzten. Das macht 600.000 Euro weniger für Polizeieinsätze. Der Grund ist unter anderem eine engere Zusammenarbeit mit Fanprojekten. Macht der Insta- und Facebook-Konzern Meta genug, um Kinder auf seinen Plattformen zu schützen? Ein US-Richter sagt nein. Er hat den Tech-Riesen zu einer Strafe von 500 Millionen Euro verdonnert. Insta und Co. sind demnach darauf angelegt, abhängig zu machen. Meta will gegen das Urteil vorgehen. Die sogenannten Heimatkennzeichen sind in Deutschland sehr beliebt. Das zeigt jetzt eine Studie der Hochschule Heilbronn. Seit 2012 wurden mehr als 300 alte Kennzeichen für kleinere Kreise und Städte reaktiviert und über 7 Millionen Fahrzeuge und Anhänger damit zugelassen. Am beliebtesten ist MO für Mörs.
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1: Hier ist das Wetter für uns in Baden-Württemberg. Aktuell in Mühlacker im Enzkreis 27 Grad. In Schorndorf im Rems-Murr-Kreis auch 27 Grad. 28 Grad in Stuttgart-Stammheim am Knast. Und dazu scheint die Sonne bei kaum Wolken vom Himmel. Die Temperaturen gehen dann am Wochenende wieder stetig nach oben. Morgen bis zu 33 Grad Sonne pur. Am Sonntag dann 37 Grad maximal. Und am Abend kann es gewittern. 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Hallo auf die Straßen, es ist 3:03, die neue 107.7 Verkehrsservice. Vorsicht auf der A7 Ulm nach Würzburg. Zwischen Rastplatz Herzfeld und Ahlen-Westhausen liegen Reifenteile auf der rechten Spur. Auf der A8 in Richtung Karlsruhe zwischen Heimsheim und Pforzheim Nord an der Baustelle 6 Kilometer Stop and Go. Das gleiche in der Gegenrichtung. Außerdem auf der A81 von Singen nach Stuttgart zwischen Kreuz Böblingen-Hulb und Böblingen-Sindelfingen 3 Kilometer Stop and Go. Eure Staus und Blitzer immer kostenlos melden bei uns 0800 24 7107.
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1: Ich bin Doro, einen wunderschönen Freitagnachmittag. Ich hoffe, euch geht's gut. Eine Runde noch, dann ist Wochenende und die drehen wir hier zusammen mit den meisten 80ern. Hier sind Bon Jovi, Runaway.
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Bester Rock und Pop aus den 80ern von U2, With or Without You. Wir sind die neue 107.7 und auf dem Weg durch euren Freitag für euch am Start mit bestem Rock und Pop. Und morgen am Samstag sehen wir uns, wenn ihr wollt und Lust habt, zu feiern in Leonberg im Strohländle bei unserer neuen 107.7 Party bei Leonberg Rockt. 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Michael Jackson jetzt. Beat it. Freitagnachmittag.

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16: Das Wetter für uns in Baden-Württemberg ist heute wirklich ein Traum. Viel Sonne, bis zu 30 Grad. Morgen dann schon wieder ein Tick heißer, 33 Grad maximal und Sonne pur. Sonntag bis zu 36 Grad, abends kann es gewittern. Wir schauen auf die Straßen um kurz nach 14:30. Die neue 107.7 Verkehrsservice. Vorsicht auf der A6 Nürnberg Richtung Heilbronn. Hat jemand seine Dachluke verloren? Am Kreuz Weinsberg auf der Überleitung zur A81 Richtung Heilbronn. Vorsicht auf der B27 Stuttgart Richtung Tübingen. Erstmal zwischen Leinfelden, Echterdingen Nord und Süd. Liegen gebliebenes Auto. Und im weiteren Verlauf zwischen Kirchen, Tellensfurt und Tübingen Unterer Wert. Da liegen Gegenstände. Eure Staus und Blitzer immer kostenlos. 0800 24 7 1077.
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16: Wir sind auf dem Weg ins Wochenende mit den meisten 80ern, den meisten 90ern, der meisten Musik. Nur hier bei uns zum Schaffen. Und hier ist Bryan Adams und Run to You.
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Classic Rock von den Scorpions hier auf der neuen 107.7. 20 vor 3 ist es und hier ist bester Rock und Pop für den Freitagnachmittag im Geschäft. Bonnie Tyler, Holding Out for a Hero.

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7: Es gibt sehr gute Nachrichten von der deutschen Wirtschaft. Das ist eines unserer Themen jetzt. Das ist Freitagnachmittag, 15 Uhr.
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9: Schönen guten Tag. Bundeskanzler Merz macht den Fall der Sprengstoffdrohne am Leipziger Flughafen zur Chefsache. Zu dem Thema hat jetzt der Nationale Sicherheitsrat der Bundesregierung getagt, sagte ein Sprecher. Mittlerweile ermittelt außerdem die Bundesanwaltschaft und es wird weiter über eine bessere Drohnenabwehr diskutiert. Da geht es auch um die verschiedenen Zuständigkeiten, die es aktuell gibt. Der Chef der Münchner Sicherheitskonferenz, Wolfgang Ischinger, sagt bei Phoenix:
10: Es gibt die Möglichkeit, solche Drohnen zu bekämpfen. Es muss eben geklärt sein, wer darf das, wer kann das und wer koordiniert das. Das darf jetzt nicht nochmal eine einjährige oder zweijährige Debatte zwischen Ländern und Bund auslösen, sondern hier muss endlich mal klar Schiff gemacht werden.
9: Die deutsche Wirtschaft erholt sich offenbar weiter. So gab es bei der Produktion in vielen Branchen auch den dritten Monat in Folge ein Plus. Außerdem sind die deutschen Exporte auf einen Rekordstand geklettert, so das Statistische Bundesamt. Experten sehen in den Zahlen einen Lichtblick. Sie warnen aber auch vor den Risiken für einen nachhaltigen Konjunkturaufschwung. Dazu gehört etwa, wie es in der Golfregion weitergeht und auch die aktuellen Probleme mit der Hitze und dem Niedrigwasser. Und nun weitere Meldungen in Kürze. In Deutschland ist weniger Falschgeld im Umlauf. Im ersten halben Jahr registrierte die Bundesbank rund 30.000 falsche Banknoten. Am häufigsten wird weiter der 50-Euro-Schein gefälscht. Die Bundesbank rät, verdächtige Banknoten genau zu prüfen, denn Falschgeld wird nicht ersetzt. Das Mittelmeer wird wärmer und wärmer. Jetzt wurden vor Mallorca über 33 Grad im Wasser gemessen. Das sind 4 Grad mehr als im Durchschnitt und neuer Rekord in spanischen Gewässern. Das aufgeheizte Meer kann im Herbst die Gefahr für schwere Stürme und viel Regen erhöhen. Bochum gegen die Berliner Hertha. Mit dieser Partie wird heute die neue Saison in der zweiten Fußball-Bundesliga eröffnet. Anpfiff ist um 20.30 Uhr. In 2 Wochen steht dann der DFB-Pokal an. Ende des Monats geht's auch in der ersten Liga wieder los.
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7: Das Wetter für uns in Baden-Württemberg ist heute perfekt sonnig, dabei nicht zu heiß. Morgen ist es auch schön sonnig bei 28 bis 33 Grad. Im Lauf des Sonntagnachmittags bilden sich dann über dem Schwarzwald wieder Schauer und Gewitter. Ansonsten sieht es auch am Sonntag nach viel Sonne aus im Land bei bis zu 36 Grad. 15 Uhr und 2 Minuten. Achtung Autofahrer, jetzt auf der A8 Stuttgart Richtung Ulm. Zwischen Esslingen und Wendlingen, da liegt ein Plastikteil auf der rechten Spur. Achtung bitte auf der A8 Stuttgart Richtung Karlsruhe. Zwischen Kreuz Stuttgart und Dreieck Leonberg, ungesicherte Unfallstelle auf der Standspur. Außerdem die größten Staus aktuell. A8 Dauerbaustelle bei Pforzheim in beide Richtungen 6 Kilometer Stop and Go. A8 am Alpaufstieg zwischen Eichelberg und Mühlhausen 2 Kilometer Stau. Alpabstieg zwischen Märklingen und Hohenstadt 8 Kilometer stockend. Eure Staus, eure Blitzer immer kostenlos 0800 24 7 107 7. Gute Fahrt.
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7: Wir nähern uns diesem herrlichen Sommerwochenende mit viel Musik. Gleich die Ärzte aus den 90ern. Die meisten 80er gibt's mit Phil Collins und jetzt Classic Rock von Queen. Ich bin Christian Krag. Hier ist We Will Rock You.
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0: Dire Straits, Walk of Life. Mit bestem Rock und Pop geht's ins Wochenende. Und ich hätte da fürs Wochenende auch noch einen Ausflugstipp.
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0: Ja, diese Woche haben schon wieder einige von euch gejubelt über Europa-Park oder über Rolantica-Tickets und es geht weiter und weiter und weiter. Es lohnt sich deshalb natürlich auch, uns über unsere neue 107.7-App im Urlaub zu hören. Ich habe ohnehin das starke Gefühl, dass auch heute nochmal unsere Gewinner-Achterbahn zwischen zwei Songs zu hören sein wird. Das ist ja die kennt ihr schon. Ja, und dann heißt es für euch wieder schnell anrufen und mit etwas Glück Tickets abstauben. Lasst also am besten mal das Radio laufen. Ja, auch, weil wir die meisten 80er für euch spielen. Hier ist Kenny Loggins jetzt für euch. Das ist Danger Zone. Schönes Wochenende.

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18: Das Wetter für uns in Baden-Württemberg, das ist heute makellos sonnig. Aktuell sind es in Stuttgart 28, Esslingen 29, Heidelberg 27 Grad. Morgen ist es auch schön sonnig, bisschen wärmer, 28 bis 33 Grad. Am Sonntag auch viel Sonnenschein, wahrscheinlich sogar nur oben im Schwarzwald mal vereinzelt Schauer und Gewitter. Wird noch mal heißer am Sonntag, bis zu 36 Grad. 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Uhr, Achtung Autofahrer auf der A5, Basel Richtung Karlsruhe zwischen Rastatt Nord und Karlsruhe Süd. Ungesicherte Unfallstelle, linke Spur. Achtung auf der A7, Ulm Richtung Würzburg. Auf der Lohnetalbrücke, ungesicherte Unfallstelle, linke Spur. Es stockt Dauerbaustelle A8 bei Pforzheim in beide Richtungen 7 Kilometer. A8 Stuttgart Richtung Ulm zwischen Eichelberg und Mühlhausen 3 Kilometer Stau. In der Gegenrichtung am Alpabstieg zwischen Märklingen und Hohenstadt insgesamt 8 Kilometer stockend. Habt ihr noch was gesehen? Eure Staus, eure Blitzer? Immer kostenlos 0800 24 7 1077. Gute Fahrt.
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18: Wir nähern uns dem Wochenende mit den meisten 80ern, den meisten 90ern, mit der meisten Musik. Ich bin Christian Krack und jetzt geht's in die 80er zu Joan Jett. Die liebt Rock'n'Roll.
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0: und Your Love, bester Rock und Pop am Freitagnachmittag. Und jetzt wollen wir wieder jemanden mit einem besonders breiten Grinsen ins Wochenende schicken.
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0: Gerade vorhin war sie wieder zu hören, die Gewinner-Achterbahn. Deshalb ächzt unsere Telefonanlage heute nicht nur unter der Hitze, sondern auch unter den vielen Anrufen. Da haben wohl viele von euch Bock auf Europa-Park-Tickets. Aber wer ist denn jetzt bei mir im Studio gelandet? Hier ist die neue 107.7. Ich bin Christian Krack. Hallo, wer ist denn dran?
2: Hier ist der Tim aus Herrenberg in Gülstein.
0: Tim, worauf freust du dich im Europapark am meisten?
2: Auf alles. Die Achterbahn, die Atmosphäre, das Ganze drumherum ist einfach klasse.
0: Du bist ja richtig on fire. Weißt du, worüber ich mich im Europapark immer am meisten freue? Es sind die Toiletten, weil ich finde es so lustig, dass jeder Themenbereich das passende Klo hat mit der passenden Musik.
2: Das stimmt, ja.
0: Diese Details, das ist schon verrückt. Ja Mensch, Tim aus Gülstein, die Europapark-Tickets gehören dir.
2: Ja!
0: Ja Mensch, was soll ich da noch sagen? Glückwunsch und ein schönes Wochenende.
2: Vielen Dank, vielen Dank.
0: Und es geht natürlich weiter Baden-Württemberg. Bei uns könnt ihr in den Sommerferien täglich mehrfach Tickets gewinnen für den Europapark oder für die Wasserwelt des Parks, für Rolantica. Also einfach immer und überall die neue 107.7 hören. Viel Glück.

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9: Es gibt zumindest in Teilen gute Nachrichten für die deutsche Wirtschaft. Unser Top-Thema jetzt, es ist Freitagnachmittag, 16 Uhr.
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11: Schönen guten Tag. Die deutsche Wirtschaft zeigt sich trotz aller Krisen widerstandsfähig. So ist die Industrieproduktion zum dritten Mal in Folge leicht gewachsen. Gleichzeitig sind die Exporte auf einen Rekordwert gestiegen, so das Statistische Bundesamt. Die Industrie- und Handelskammer sieht darin einen Lichtblick, warnt aber vor trüben Aussichten im Welthandel. Auch der Außenhandelsverband BGA hält eine Entwarnung für verfrüht. Die Sprengstoffdrohne am Leipziger Flughafen beschäftigt jetzt auch den Nationalen Sicherheitsrat. Er hat unter dem Vorsitz von Kanzler Merz getagt. Unterdessen hat die Bundesanwaltschaft in dem Fall die Ermittlungen übernommen. Sie ist für Terrorismus und Spionage zuständig. Wolfgang Ischinger ist der Chef der Münchner Sicherheitskonferenz. Für ihn ist der Vorfall ein weiterer Warnschuss. Er sagte bei Phoenix:
12: Wir brauchen klare Zuständigkeitsregelungen für die Drohnenerkennung, für die Drohnenüberwachung und für die Drohnenbekämpfung. Und da fehlt es noch ein bisschen in dem deutschen Flächenstaat mit den vielen Zuständigkeiten von Dutzenden von Flugsicherungsbehörden und Innenministerien und so weiter.
11: Und nun weitere Meldungen in Kürze. Die Krisensitzung nach dem Scheitern seiner WM-Investorenpläne hat für FIFA-Präsident Infantino nur teilweise den gewünschten Effekt gebracht. Der norwegische Verband fordert offiziell seinen Rücktritt. Auch die Spielergewerkschaft FIFPro und weiter die UEFA stellen sich offen gegen ihn. Zwischen Berlin und Paris fahren erstmal keine Direktzüge mehr. Die Verbindung ist wegen technischer Probleme erstmal aus dem Fahrplan genommen, heißt es von der Deutschen Bahn. Wie lange das so bleibt, steht noch nicht fest. Den Direktzug zwischen den beiden Hauptstädten gibt es seit Ende 2024. Erst vor 2 Jahren gab es das große Comeback. Jetzt müssen Punica-Fans wieder stark sein. Das Kultgetränk verschwindet endgültig. Wie die Lebensmittelzeitung berichtet, wird der Vertrieb komplett eingestellt. In Supermärkten werden jetzt nur noch Restbestände verkauft.
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9: Das Wetter für uns in Baden-Württemberg. Das ist heute perfekt sonnig, nicht zu heiß. Morgen ist es auch schön sonnig, bisschen wärmer, 28 bis je nachdem 33 Grad. Am Sonntag auch viel Sonnenschein, nur vereinzelt, eventuell nur oben im Schwarzwald mal Schauer und Gewitter bei bis zu 36 Grad. 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Achtung Autofahrer, auf der A5 Basel Richtung Karlsruhe zwischen Rastatt Nord und Karlsruhe Süd. Unfallaufnahme, linke und mittlere Spur gesperrt, da gibt es auch schon ordentlich Rückstau. Achtung jetzt auf der A6 Heilbronn Richtung Mannheim zwischen Heilbronn unter Eisesheim und Bad Rappenau. Ein Müllsack auf der linken Spur. Achtung auf der A7 Ulm Richtung Würzburg, auf der Lohnetalbrücke immer noch Unfallaufnahme. Achtung auf der A8 Karlsruhe Richtung Stuttgart zwischen Pforzheim Süd und Heimsheim liegen gebliebener PKW auf der Standspur. Die größten Staus, A8 Dauerbaustelle bei Pforzheim in beide Richtungen 7 Kilometer, A8 Ulm Richtung Stuttgart zwischen Märklingen und Hohenstadt 8 Kilometer stockend. Eure Staus, eure Blitzer, immer kostenlos 0800 24 7 107 7. Gute Fahrt!
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9: Mit den meisten 80ern nähern wir uns dem Wochenende gleich die Man at Work aus Down Under mit Down Under und jetzt die Cutting Crew I Just Died in Your Arms. Ich bin Christian Krack, hallo.
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eine schöne, klare Luft heute, oder? Und dazu besten Rock und Pop im Radio. Hier ist die neue 107.7. Entschuldigt, dass ich so ein bisschen schwülstig spreche. Ich habe letzte Nacht ja mal so gut geschlafen, weil es einfach nicht so heiß war. Ja? Ging euch das auch so? Oh, tolle Luft. Kommende Nacht wird es ja auch wieder angenehm bei 15 bis 10 Grad. 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
15: Das Wetter für uns in Baden-Württemberg. Aktuell sind sonnige 27 Grad in Leonberg, in Göppingen 29, in Ellwangen 28. Auch morgen makellos sonnig, 28 bis 33 Grad. Auch am Sonntag ist es bei den meisten von uns sonnig. Stellenweise, vor allem im Schwarzwald, da können sich ab dem Nachmittag aber auch mal Schauer und Gewitter bilden. 16.32 Uhr, die neue 107.7 Verkehrsservice. Einiges los, deshalb hier nur die größten Probleme aktuell. A5, Karlsruhe Richtung Basel. Zwischen Karlsruhe Süd und Rastatt Nord 12 Kilometer stockend. Gegenrichtung zwischen Rastatt Süd und Karlsruhe Süd noch 8 Kilometer Stau. Da laufen nach einem Unfall noch Reinigungsarbeiten auf der linken und mittleren Spur. A7, Ulm Richtung Würzburg. Auf der Lohnetalbrücke immer noch die Unfallaufnahme. A8, Ulm Richtung Stuttgart zwischen Merklingen und Mühlhausen. 12 Kilometer streckenweise stockend. A8 Dauerbaustelle bei Pforzheim in beide Richtungen. 8 Kilometer stockend und das hätte ich beinahe noch unterschlagen. A8 Stuttgart Richtung Karlsruhe zwischen Kreuz Stuttgart und Dreieck Leonberg 5 Kilometer. Habt ihr noch was gesehen? Eure Staus, eure Blitzer. Immer kostenlos her damit. 0800 24 7 107 7. 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
15: Wir spielen die meisten 80er, die meisten 90er, die meiste Musik für euch. Ich bin Christian Krack und jetzt geht's in die 80er zu den Proclaimers. Das ist I'm Gonna Be 500 Miles.
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Silvester, Rock und Pop bei der 977 mit Robbie Williams. Let me entertain you. Robbie Williams hat ja sein Anwesen in England verkauft, hat aber einen 20 Meter hohen Roboter, der mal Teil der Bühnenshow mit Take That war, auf seinem Grundstück zurückgelassen. Mit dem Ergebnis, dass sich die Nachbarn jetzt vor diesem Ding gruseln und keiner weiß, ob er ihn noch abholt oder nicht.

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16: Es gibt zumindest ein paar gute Nachrichten von der deutschen Wirtschaft. Das ist eines unserer Themen jetzt. Es ist Freitagnachmittag, gleich 17 Uhr.
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16: Mit Tom Husse.
18: Schönen guten Tag. Die Sprengstoffdrohne am Leipziger Flughafen beschäftigt jetzt auch den Nationalen Sicherheitsrat. Er hat unter dem Vorsitz von Kanzler Merz getagt. Der Rat wurde vor einem Jahr eingerichtet. Dort werden Fragen der nationalen Sicherheit gebündelt und mit verschiedenen Ministerien zusammen koordiniert. Im Fall der Drohne hat mittlerweile außerdem die Bundesanwaltschaft die Ermittlungen übernommen. Es wird vermutet, dass Russland hinter der Attacke stecken könnte. Belege dafür gibt es aber bisher nicht. Die deutsche Wirtschaft atmet weiter leicht auf. In der Industrie hat die Produktion auch im Juni weiter angezogen. Colin Mock mit den Einzelheiten.
19: Damit war es schon der dritte Monat in Folge mit einem leichten Plus. Außerdem haben die deutschen Exporte einen neuen Rekordstand erreicht, heißt es vom Statistischen Bundesamt. Experten sehen einen Lichtblick, weisen aber trotzdem auf die vielen Risiken für den Aufschwung hin. Unter anderem könnte die weitere Entwicklung im Iran-Krieg wieder für einen Tritt auf die Bremse sorgen und auch das aktuelle Niedrigwasser löst bei vielen Unternehmen Probleme aus.
18: Und nun weitere Meldungen in Kürze. Macht der Insta- und Facebook-Konzern Meta genug, um Kinder auf seinen Plattformen zu schützen? Ein US-Richter sagt nein. Er hat den Tech-Riesen zu einer Strafe von 500 Millionen Euro verdonnert. Insta und Co. sind demnach darauf angelegt, abhängig zu machen. Meta will gegen das Urteil vorgehen. Die sogenannten Heimatkennzeichen sind in Deutschland sehr beliebt. Das zeigt jetzt eine Studie der Hochschule Heilbronn. Seit 2012 wurden mehr als 300 alte Kennzeichen für kleinere Kreise und Städte reaktiviert und über 7 Millionen Fahrzeuge und Anhänger damit zugelassen. Am beliebtesten ist MO für Mörs. Die Krisensitzung zu den gescheiterten Investorenplänen hat FIFA-Präsident Infantino wohl nicht wirklich weitergeholfen. Unter anderem wirft ihm die Spielergewerkschaft FIFPro offen Machtmissbrauch und Vertuschung vor. Die UEFA hat den angekündigten Boykott von FIFA-Turnieren nochmal bekräftigt.
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16: Das Wetter für uns in Baden-Württemberg, das ist und bleibt perfekt. Auch nicht zu heiß heute, oder? Morgen auch schön sonnig, bisschen wärmer, 28 bis je nachdem 33 Grad. Am Sonntag auch viel Sonne, bis zu 36 Grad. Da können sich im Lauf des Nachmittags auch mal Schauer und Gewitter bilden, aber wahrscheinlich kommt nur so oben im Schwarzwald was runter. 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Jede Menge Freitagsverkehr, hier die größten Probleme aktuell. A5 Basel Richtung Karlsruhe, zwischen Rastatt Süd und Karlsruhe Süd. Immer noch 8 Kilometer Stau wegen Reinigungsarbeiten auf der linken und mittleren Spur. Auf der A7 Ulm Richtung Würzburg, Lohnetalbrücke, immer noch der Unfall, da auch schon ordentlich Rückstau. A8 Ulm Richtung Stuttgart, zwischen Merklingen und Mühlhausen. 12 Kilometer streckenweise stockend im weiteren Verlauf Richtung Stuttgart zwischen Flughafenmesse und Kreuz Stuttgart. 6 Kilometer stockend wegen der Baustelle. A8 Dauerbaustelle bei Pforzheim Richtung Karlsruhe. 11 Richtung Stuttgart. 7 Kilometer stockend. Habt ihr noch was gesehen? Eure Staus, eure Blitzer? Immer kostenlos. 0800 24 7 107 7.
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16: Roxette, Mike and the Mechanics oder auch Bon Jovi. Wir begleiten euch ins Wochenende mit den meisten 80ern. Ich bin Christian Krack und hier ist Bryan Adams jetzt für euch mit Heaven.
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0: 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Mit bestem Rock und Pop geht's ins zweite Sommerferienwochenende hier bei uns in Baden-Württemberg. In Rheinland-Pfalz, dem Saarland und in Hessen gehen die Ferien dieses Wochenende ja schon wieder zu Ende. Ja? Hashtag Rückreiseverkehr. Falls ihr uns also gerade auf der Durchreise hören solltet, jetzt könnt ihr bei uns auch was lernen.
1: 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Jetzt versucht ein Engländer, Schwäbisch zu lernen. Steven lernt Schwäbisch. Und hier sind Steven und Urschwabe Jens.
2: Hi Jens.
3: Hi, grüß dich Steven.
2: Was ist bitte mein neues Wort für heute?
3: Ja, das schwäbische Wort für heute ist Gaucher.
2: Ja, ich weiß 100%, was Gaucher ist, okay? Es ist eklig.
3: Oh, jetzt bin ich
2: Männer spannend. Zwischen 40 und 60, also es trifft uns beide. Es kann sein, dass du Gaucher kriegst. Du bist verwirrt am Anfang. Was ist das für ein Scheiß? Es juckt, es sieht aus ein bisschen wie geschmolzene Käse auf der Haut. Und du denkst, wo kommt das? Erstmal denkst du, du bist in irgendwas gesessen. Und dann versuchst du es einfach abzumachen. Es kommt nicht ab, es tut weh. Du denkst, hä? Aber in dem Moment tut es gar nicht weh. Es ist einfach da. Und du denkst, das ist ja eklig. Das ist ja eklig. Es ist so eklig, es tut nicht weh, du sagst keiner. Aber das ist das Problem. Du musst sofort zum Arzt. Stattdessen verbringst du noch eine Woche auf der Arbeit und dann auf einmal hat es Haare drauf. Also schmutzige mit Haare. Und du denkst, das ist nicht cool. Ich will nicht das auf meine Haut. Und dann, ich soll zum Arzt gehen. Du sagst aber immer noch keiner, wieso. Dann gehst du zum Arzt und der Arzt an dem Tag, du kannst nicht mehr anfassen. Es tut so höllisch weh. Und du versuchst verschiedene Hüte anzuziehen oder Mutzen.
3: Liebe Hörer, das zieht sich heute ein bisschen.
2: Also, ich weiß nicht,
3: welche Medikamente sie heute
2: genommen hat. Wirklich weh. Es tut wirklich weh. Und dann wandert es sich auf den Körper. Und dann auf einmal wachst du auf und es ist hinter dein Ohr. Und dann ist es wie ein Haustier, aber du kannst nicht loswerden. Und dann irgendwann mal ist es weg. Gaucher. Bis morgen.
3: Nein. Gaucher, machen wir es ganz schnell, ist, wenn du auf der Schaukel sitzt und hin und her schwingst oder deine Füße runterhängst am Stuhl und die den Gaucher. Und deine Oma schimpft und sagt, hör auf, du fällst um. Das ist Gaucher.

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0: Das Wetter für uns in Baden-Württemberg bleibt auch in der Nacht klar. Es wird wieder angenehm bei 15 bis 10 Grad. Aktuell sind es in Sindelfingen herrliche 26, Göppingen 29, Calw 27 Grad. Morgen ist es auch wieder schön sonnig, bisschen wärmer, 28 bis je nachdem 33 Grad. Am Sonntag viel Sonne, bei bis zu 36 Grad gibt es voraussichtlich nur im Schwarzwald mal Schauer und Gewitter. 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Achtung Autofahrer, jetzt auf der A8 Ulm-Stuttgart zwischen Kirchheim-Tech-Ost und Kirchheim-Tech-West. In beiden Richtungen vorsichtig fahren, da ist ein Hund ausgebüxt. Achtung auf der 81, Stuttgart Richtung Heilbronn, zwischen Ludwigsburg-Nord und Pleidelsheim, ungesicherte Unfallstelle, linke Spur. Achtung auf der 81, Singen Richtung Stuttgart, zwischen Empfingen und Rottenburg, langsam fahrendes Fahrzeug. Außerdem stockt's noch. A8 Ulm Richtung Stuttgart zwischen Märklingen und Mühlhausen. 8 Kilometer etwa insgesamt. A8 Dauerbaustelle bei Pforzheim. In Richtung Karlsruhe 11, Richtung Stuttgart 6 Kilometer stockend. Eure Staus, eure Blitzer, immer kostenlos. 0800 24 7 177. Gute Fahrt.
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0: Wir spielen die meisten 80er, die meisten 90er, die meiste Musik für euch. Ich bin Christian Krack. Jetzt gibt's Rock aus den 80ern. Von den schrillen Twisted Sister, das ist We're Not Gonna Take It.
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Eigentlich wollte Toto-Keyboarder David Page nur Fernsehen, dann kam eine Doku über den Hunger, über das Leid Anfang der 80er in Afrika und das hat ihn zu diesem Song hier inspiriert. Besser Rock und Pop jetzt bei der 977. Hier sind Toto, hier ist Afrika.

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11: Das ist eine gute Nachricht für viele Unternehmen. Unser Top-Thema jetzt. Das ist Freitagabend, 18 Uhr.
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13: Schönen guten Abend. Die ersten Bundesländer lockern wegen des Niedrigwassers das Sonntagsfahrverbot für Lastwagen. In Rheinland-Pfalz und im Saarland wird es ab sofort außer Kraft gesetzt. Ausnahmen vom Sonn- und Feiertagsfahrverbot hatte auch Bundesverkehrsminister Bilger nach der Niedrigwasserkonferenz mit Experten ins Spiel gebracht. So sollen Unternehmen unterstützt werden, die bei ihren Transporten wegen der niedrigen Pegel vom Wasser auf die Straße ausweichen müssen. Bundeskanzler Merz macht den Fall der Sprengstoffdrohne am Leipziger Flughafen zur Chefsache. Zu dem Thema hat jetzt der Nationale Sicherheitsrat der Bundesregierung getagt, sagte ein Sprecher. Mittlerweile ermittelt außerdem die Bundesanwaltschaft und es wird weiter über eine bessere Drohnenabwehr diskutiert. Da geht es auch um die verschiedenen Zuständigkeiten, die es aktuell gibt. Der Chef der Münchner Sicherheitskonferenz, Wolfgang Ischinger, sagt bei Phoenix:
14: Es gibt die Möglichkeit, solche Drohnen zu bekämpfen. Es muss eben geklärt sein, wer darf das, wer kann das und wer koordiniert das. Das darf jetzt nicht nochmal eine einjährige oder zweijährige Debatte zwischen Ländern und Bund auslösen, sondern hier muss endlich mal klar Schiff gemacht werden.
13: Und nun weitere Meldungen in Kürze. Die deutsche Wirtschaft zeigt sich trotz aller Krisen widerstandsfähig. So ist die Industrieproduktion laut Statistischem Bundesamt zum dritten Mal in Folge leicht gewachsen. Gleichzeitig sind die Exporte auf einen Rekordwert gestiegen. Experten sehen einen Lichtblick, warnen aber vor trüben Aussichten im Welthandel. Nach der Abnehmspritze kommen voraussichtlich nächsten Monat die Abnehmpillen. Apotheken warnen da jetzt schon vor verharmlosenden Online-Angeboten. Die Pillen seien keine Lifestyle-Produkte, sondern hochwirksame Medikamente mit Nebenwirkungen, so die Bundesvereinigung Deutscher Apothekenverbände. In Deutschland ist weniger Falschgeld im Umlauf. Im ersten halben Jahr registrierte die Bundesbank rund 30.000 falsche Banknoten. Am häufigsten wird weiter der 50-Euro-Schein gefälscht. Die Bundesbank rät, verdächtige Banknoten genau zu prüfen, denn Falschgeld wird nicht ersetzt.
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11: Das Wetter für uns in Baden-Württemberg bleibt nach diesem sonnigen Abend in der Nacht klar bei angenehmen 15 bis 10 Grad. Morgen ist es auch wieder schön sonnig, bisschen wärmer, 28 bis 33 Grad. Am Sonntag viel Sonne bis zu 36 Grad. Voraussichtlich gibt es nur oben im Schwarzwald mal Schauer und Gewitter. 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Es stockt weiterhin auf der A8 Ulm Richtung Stuttgart zwischen Ulm-West und Mühlhausen insgesamt auf 12 Kilometern. Im weiteren Verlauf der A8 Stuttgart Richtung Karlsruhe zwischen Heimsheim und Pforzheim Nord 12 Kilometer. Ebenfalls hier wegen der Dauerbaustelle gegen Richtung bei Pforzheim 6 Kilometer stockend. 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Immer kostenlos 0800 24 7 1077. 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
11: Ich bin Christian Krack. Schönen guten Abend am Freitag. Ja, wer knackt noch vor dem Wochenende meine Fragen zum Weltgeschehen? Wer will unsere schicke schwarze neue 107.7-Tasse gewinnen? Die Einstiegsfrage gibt's wie immer jetzt schon mal, weil ich so nett bin vom Wochenende, ist die auch mit dem Augenzwinkern zu verstehen. Achtung! Bei welchem DAX-Konzern ist denn der Gewinn im zweiten Quartal um fast 48% eingebrochen? Bei Daimler Tick, Trick oder Track? Wisst ihr das und ein bisschen mehr? Jetzt kostenlos anrufen und mitspielen auf der 0800 24 7 1077.

0: Das ist genau meine Mucke.
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0: Linkin Park, Numb. Bester Rock und Pop um 7:09 und vor dem Wochenende fühle ich euch, wie soll ich sagen, nochmal auf den Wissenszahn.
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0: Ich bin Christian Krack, hallo. Wer will heute meine Fragen knacken?
2: Hi Christian, hier ist auch der Christian.
0: Christian, was geht am Wochenende bei dir?
2: Wir machen eine kleine Gartenparty mit Kumpels und da feiern wir ein bisschen, genau.
0: Und da werden Gersten-Kaltschalen gereicht, nehme ich stark an.
2: Durchaus, ja.
0: Das klingt schon mal gut. Dein Gehirn ist jetzt aber hoffentlich noch nicht im Wochenendmodus. Ja, 25 Sekunden Zeit, 5 Fragen zum Weltgeschehen stelle ich dir. 4 musst du aber noch richtig haben, dann hast du ja schon gewonnen. Und wenn du mal was nicht weißt, sagst du schnell weiter oder rätst kurz.
2: Alles klar.
0: Bei welchem DAX-Konzern ist denn der Gewinn im zweiten Quartal um fast 48% eingebrochen? Bei Daimler Tick, Trick oder Track?
2: Daimler Track.
0: Genau. Was wird am Mittwochabend über Baden-Württemberg kaum zu sehen sein?
2: Die Sonne.
0: Ja, partielle Sonnenfinsternis. Welcher baden-württembergische Fußball-Bundesligist empfängt morgen zum Testspiel den FC Everton?
2: Das ist natürlich klar, unser VfB Stuttgart.
0: Ja, natürlich. Trauriger Rekord. Vor der beliebtesten Urlaubsinsel der Deutschen ist erstmals eine Wassertemperatur von 33 Grad gemessen worden. Wie heißt die Insel?
2: Mallorca.
0: Ja. Und welcher baden-württembergische Radiomoderator freut sich immer noch, dass er letzte Nacht so gut geschlafen hat, weil es mal nicht so heiß war?
2: Nikolaus Böhm?
0: Leider falsch.
2: Christian Krack.
0: Das wäre die richtige Antwort gewesen, ja. Aber 4 richtige Antworten hast du gebraucht. Die hast du gepackt. Damit, Christian, aus woher eigentlich?
2: Aus Stuttgart.
0: Aus Stuttgart, ja, da hast du mich. Hast du den Krack geknackt? Du wirst aufgenommen in unsere neue 107.7 Hall of Fame. Möge als zusätzlicher Lohn dein Nachtschlaf am Wochenende der erholsamste überhaupt werden.
2: Das kann ich nur erwidern. Ja, ich denke, ich schlafe tief und fest. Ob es erholsam wird, werden wir mal schauen.
0: Das müssen wir mal sehen, ja. Auf jeden Fall macht sich unsere schicke schwarze neue 107.7 Tasse auf den Weg zu dir nach Degerloch. Da kannst du ja auch mal ein schönes Tässchen Bier dann trinken.
2: Ja, das passt da auch rein, ja.
0: Und falls ihr auch mal mit mir eine Runde Knack den Krack spielen wollt, Montagabend wieder die Einstiegsfrage hören, kurz nach 6 und ganz schnell anrufen.

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4: Das Wetter für uns in Baden-Württemberg, ja, ist richtig schön. Aktuell sind es in Remseck 28, in Schorndorf 28, in Freiburg 30 Grad. Die Nacht bleibt klar bei angenehmen 15 bis 10 Grad. Morgen ist es dann auch wieder schön sonnig, bisschen wärmer. 28 bis 33 Grad. Auch am Sonntag viel Sonnenschein, nur vereinzelt wahrscheinlich nur oben im Schwarzwald gibt es mal Schauer und Gewitter bei bis zu 36 Grad. 18.31 Uhr, die neue 107.7 Verkehrsservice. Achtung Autofahrer auf der A6 Heilbronn Richtung Nürnberg. Zwischen dem Rastplatz Bretzfeld und Öhringen. Defekter LKW, rechte Spur. Achtung auf der A8 Stuttgart Richtung Ulm. Zwischen Möhringen und Neuhausen liegt ein Metallteil. Achtung auf der A8 Ulm Richtung Stuttgart. Zwischen Flughafen Messe und Degerloch. Ein Kennzeichen auf der mittleren Spur. Außerdem stockt's noch A8 Ulm Richtung Stuttgart zwischen Ulm-West und Mühlhausen 9 Kilometer. A8 Dauerbaustelle bei Pforzheim in Richtung Karlsruhe satte 12 Kilometer stockend. In Richtung Stuttgart sieht's besser aus, da sind es nur noch 4. Habt ihr noch was gesehen? Eure Staus, eure Blitzer, immer kostenlos 0800 24 7 107 7.
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4: Wir spielen die meisten 80er, die meisten 90er, die meiste Musik für euch. Ich bin Christian Krack und jetzt gibt's 80er Hard Rock von Bon Jovi. Das ist Living on a Prayer. Schönes Wochenende.
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Nach ersten Erfolgen in den 70er Jahren gab es Rückschläge, aber dann hat sich Elton John in den 80ern eindrucksvoll zurückgemeldet mit diesem Song hier. Hier sind die meisten 80er bei der 977. Das ist Ich bin noch da, ich stehe noch. Das ist I'm Still Standing.

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7: Es gibt gute Nachrichten für Unternehmen, die vom eingeschränkten Frachtverkehr auf unseren Flüssen betroffen sind. Das ist eines unserer Themen jetzt. Es ist Freitagabend, 19 Uhr.
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9: Schönen guten Abend. Die Sprengstoffdrohne am Leipziger Flughafen beschäftigt jetzt auch den Nationalen Sicherheitsrat. Er hat unter dem Vorsitz von Kanzler Merz getagt. Unterdessen hat die Bundesanwaltschaft in dem Fall die Ermittlungen übernommen. Sie ist für Terrorismus und Spionage zuständig. Wolfgang Ischinger, der Chef der Münchner Sicherheitskonferenz, sagt, für ihn ist der Vorfall ein weiterer Warnschuss. Er sagte bei Phoenix:
10: Wir brauchen klare Zuständigkeitsregelungen für die Drohnenerkennung, für die Drohnenüberwachung und für die Drohnenbekämpfung. Und da fehlt es noch ein bisschen in dem deutschen Flächenstaat mit den vielen Zuständigkeiten von Dutzenden von Flugsicherungsbehörden und Innenministerien und so weiter.
9: Die ersten Bundesländer lockern wegen des Niedrigwassers das Sonntagsfahrverbot für Lastwagen. In Rheinland-Pfalz und im Saarland wird es ab sofort außer Kraft gesetzt. Ausnahmen vom Sonn- und Feiertagsverbot hatte auch Bundesverkehrsminister Bilger nach der Niedrigwasserkonferenz mit Experten ins Spiel gebracht. So sollen Unternehmen unterstützt werden, die bei ihren Transporten wegen der niedrigen Pegel vom Wasser auf die Straße ausweichen müssen. Und nun weitere Meldungen in Kürze. Nach der Abnehmspritze kommen voraussichtlich kommenden Monat die Abnehmpillen. Apotheken warnen schon jetzt vor verharmlosenden Online-Angeboten. Die Pillen seien keine Lifestyle-Produkte, sondern hochwirksame Medikamente mit Nebenwirkungen, so die Bundesvereinigung Deutscher Apothekenverbände. In Deutschland ist weniger Falschgeld im Umlauf. Im ersten halben Jahr registrierte die Bundesbank rund 30.000 falsche Banknoten. Am häufigsten wird weiter der 50-Euro-Schein gefälscht. Die Bundesbank rät, verdächtige Banknoten genau zu prüfen, denn Falschgeld wird nicht ersetzt. In Esslingen werden ab sofort 30.000 Fahrzeuge täglich umgeleitet. Die Konrad-Adenauer-Brücke muss abgerissen werden und ist gesperrt. Dort sind Schäden am Tragwerk entdeckt worden. Abriss und Neubau dürften bis in die 2030er Jahre dauern.
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7: Das Wetter für uns in Baden-Württemberg bleibt nach diesem schönen Abend in der Nacht klar. 15 bis 10 Grad. Morgen viel Sonne, 28 bis 33. Sonntag viel Sonne bis zu 36 Grad. Nur vereinzelt am Sonntag Schauer und Gewitter. 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Es stockt noch auf der A8 Stuttgart Richtung Karlsruhe zwischen Heimsheim und Pforzheim Norden. Es wird weniger und weniger. Jetzt sind es vielleicht noch so 2-3 Kilometer. A8 Ulm Richtung Stuttgart zwischen Ulm West und Mühlhausen. Ja, da sind es noch etwa 4 Kilometer stockend. Habt ihr noch was gesehen? Eure Staus, eure Blitzer? Immer kostenlos 0800 24 7 107.7.
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7: Schönen guten Abend am Freitag. Kommt gut in dieses sommerliche Wochenende. Wir sind bei euch mit den meisten 80ern. Hier ist Bryan Adams jetzt für euch mit Summer of 69. Ich bin Christian Krag. Hallo.
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0: 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Mit bestem Rock und Pop geht's ins Wochenende. Tim aus Güldstein bei Herrenberg. Der freut sich heute aber nicht nur übers Wochenende.
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0: Tim, worauf freust du dich im Europapark am meisten?
2: Auf alles. Die Achterbahn, die Atmosphäre, das Ganze drumherum ist einfach klasse.
0: Ja Mensch, Tim aus Güldstein, die Europapark-Tickets gehören dir.
2: Ja!
0: Glückwunsch nochmal. Ja, diese Woche haben schon wieder einige von euch gejubelt über Europapark oder über Rolantica-Tickets. Und es geht natürlich weiter. Es lohnt sich deshalb natürlich auch, uns über unsere neue 107.7-App im Urlaub zu hören. Und sobald dann wieder unsere Gewinner-Achterbahn zwischen zwei Songs zu hören ist, schnell anrufen und mit etwas Glück eben Tickets abstauben.

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5: Das Wetter für uns in Baden-Württemberg, ja, das ist herrlich. Aktuell sind es in Winnenden 27, Eislingen 27, Aalen 26 Grad. Ja, auch die Nacht, die ist klar, bei angenehmen 15 bis 10 Grad. Morgen ist es auch wieder schön sonnig, bisschen wärmer, 28 bis 33 Grad. Sonntag viel Sonne bis zu 36 Grad. Nachmittags bilden sich dann am Sonntag vor allem aber mal so über dem Schwarzwald ein paar Schauer und Gewitter. Genau halb acht, die neue 107.7 Verkehrsservice. Achtung Autofahrer auf der A6 Heilbronn Richtung Mannheim. Zwischen Sinsheim-Steinsfurt und Sinsheim-Süd, da liegen Gegenstände auf der rechten Spur in der Baustelle. Achtung auf der A8 Stuttgart Richtung Ulm. Zwischen Esslingen und Wendlingen, defektes Fahrzeug auf dem Standstreifen. Rechte Spur ist hier aber auch irgendwie gesperrt. Habt ihr noch was gesehen? Eure Staus, eure Blitzer, immer kostenlos 0800 24 700. 7-7.
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5: Wir spielen die meisten 80er, die meisten 90er, die meiste Musik für euch. Ich bin Christian Krack. Jetzt gibt's 80er Rock von Survivor aus dem Film Rocky 4. Hier ist Burning Heart.
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du bist, come as you are, Nirvana hier bei der 977. Ja, wir versorgen euch auf dem Weg ins Wochenende nicht nur mit bestem Rock und Pop, sondern auch mit guten Ratschlägen. Wie zum Beispiel diesem hier von Roxette aus den 80ern. Hör auf dein Herz, yes, listen to your heart.

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2: Es gibt gute Nachrichten für Unternehmen, die vom eingeschränkten Frachtverkehr auf unseren Flüssen betroffen sind. Das ist eines unserer Themen jetzt. Es ist Freitagabend, 20 Uhr.
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4: Schönen guten Abend. Die ersten Bundesländer ziehen Konsequenzen aus dem Niedrigwasser in den Flüssen. Rheinland-Pfalz und das Saarland lockern das Lkw-Fahrverbot für Sonn- und Feiertage. Tom Husse.
5: Die Regelung tritt schon jetzt am Wochenende in Kraft und soll bis spätestens Ende September laufen, heißt es aus den jeweiligen Verkehrsministerien. Mit der Maßnahme sollen Unternehmen unterstützt werden, die bei ihren Transporten wegen der niedrigen Pegel vom Wasser auf die Straße oder Schiene ausweichen müssen. Ausnahmen vom Sonn- und Feiertagsfahrverbot hatte auch Bundesverkehrsminister Bilger nach der Niedrigwasserkonferenz mit Experten ins Spiel gebracht.
4: Die deutsche Wirtschaft atmet weiter leicht auf. In der Industrie hat die Produktion auch im Juni weiter angezogen. Colin Mock.
6: Damit war es schon der dritte Monat in Folge mit einem leichten Plus. Außerdem haben die deutschen Exporte einen neuen Rekordstand erreicht, heißt es vom Statistischen Bundesamt. Experten sehen einen Lichtblick, weisen aber trotzdem auf die vielen Risiken für den Aufschwung hin. Unter anderem könnte die weitere Entwicklung im Iran-Krieg wieder für einen Tritt auf die Bremse sorgen und auch das aktuelle Niedrigwasser löst bei vielen Unternehmen Probleme aus.
4: Und nun weitere Meldungen in Kürze. Nach der Abnehmspritze kommen voraussichtlich kommenden Monat die Abnehmpillen. Apotheken warnen schon jetzt vor verharmlosenden Online-Angeboten. Die Pillen seien keine Lifestyle-Produkte, sondern hochwirksame Medikamente mit Nebenwirkungen, so die Bundesvereinigung Deutscher Apothekenverbände. Die sogenannten Heimatkennzeichen sind in Deutschland sehr beliebt, das zeigt jetzt eine Studie der Hochschule Heilbronn. Seit 2012 wurden mehr als 300 alte Kennzeichen für kleinere Kreise und Städte reaktiviert und über 7 Millionen Fahrzeuge und Anhänger damit zugelassen. Am beliebtesten ist MO für Mörs. Meta bekommt in den USA die nächste saftige Strafe aufgebrummt. Der Facebook- und Insta-Konzern muss rund 500 Millionen Euro zahlen, weil er laut Gericht im Bundesstaat New Mexico zu wenig für den Schutz von Kindern tut. Meta kündigte Berufung an. Heute ist Saisonstart in der zweiten Fußball-Bundesliga. Den Auftakt machen Hertha BSC und Bochum. Heidenheim, morgen das erste Mal gegen Osnabrück gefordert, betrachtet sich selbst nicht als Aufstiegsfavorit.
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2: Das Wetter für uns in Baden-Württemberg, ja, ist heute Abend ja im Vergleich zu den letzten Tagen regelrecht frisch. Hä? Muss man wieder mit Jäckchen draußen sitzen, aber es ist doch herrlich. Und auch die Nacht wird angenehm zum Schlafen bei 15 bis 10 Grad. Morgen richtig viel Sonne, schön warm, 28 bis 33 Grad. Ja, am Sonntag wieder ein bisschen wärmer, bis zu 36 Grad. Da gibt es stellenweise dann auch Schauer und Gewitter, eventuell aber nur oben im Schwarzwald. Kurz nach 8 die neue 107.7 Verkehrsservice. Die letzten Staus lösen sich gerade so auf, wie das aussieht. Das ist doch gut. Eure Staus, eure Blitzer immer kostenlos. 0800 24 7 107 7. Ich bin Christian Krack. Ich wünsche euch eine gute Fahrt ins Wochenende.
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1: Im Studio Holger Dilk, schönen guten Abend. Die ersten Bundesländer ziehen Konsequenzen aus dem Niedrigwasser in den Flüssen. Rheinland-Pfalz und das Saarland lockern das Lkw-Fahrverbot für Sonn- und Feiertage. Tom Husse.
2: Die Regelung tritt schon jetzt am Wochenende in Kraft und soll bis spätestens Ende September laufen, heißt es aus den jeweiligen Verkehrsministerien. Mit der Maßnahme sollen Unternehmen unterstützt werden, die bei ihren Transporten wegen der niedrigen Pegel vom Wasser auf die Straße oder Schiene ausweichen müssen. Ausnahmen vom Sonn- und Feiertagsfahrverbot hatte auch Bundesverkehrsminister Bilger nach der Niedrigwasserkonferenz mit Experten ins Spiel gebracht.
1: Die deutsche Wirtschaft atmet weiter leicht auf. In der Industrie hat die Produktion auch im Juni weiter angezogen. Colin Mock.
3: Damit war es schon der dritte Monat in Folge mit einem leichten Plus. Außerdem haben die deutschen Exporte einen neuen Rekordstand erreicht, heißt es vom Statistischen Bundesamt. Experten sehen einen Lichtblick, weisen aber trotzdem auf die vielen Risiken für den Aufschwung hin. Unter anderem könnte die weitere Entwicklung im Iran-Krieg wieder für einen Tritt auf die Bremse sorgen und auch das aktuelle Niedrigwasser löst bei vielen Unternehmen Probleme aus.
1: Und nun weitere Meldungen in Kürze. Nach der Abnehmspritze kommen voraussichtlich kommenden Monat die Abnehmpillen. Apotheken warnen schon jetzt vor verharmlosenden Online-Angeboten. Die Pillen seien keine Lifestyle-Produkte, sondern hochwirksame Medikamente mit Nebenwirkungen, so die Bundesvereinigung Deutscher Apothekenverbände. Die sogenannten Heimatkennzeichen sind in Deutschland sehr beliebt, das zeigt jetzt eine Studie der Hochschule Heilbronn. Seit 2012 wurden mehr als 300 alte Kennzeichen für kleinere Kreise und Städte reaktiviert und über 7 Millionen Fahrzeuge und Anhänger damit zugelassen. Am beliebtesten ist MO für Moers. Macht der Insta- und Facebook-Konzern Meta genug, um Kinder auf seinen Plattformen zu schützen? Ein US-Richter sagt nein. Er hat den Tech-Riesen zu einer 500 Millionen Euro Strafe verdonnert. Insta und Co. sind demnach darauf angelegt, abhängig zu machen. Meta will gegen das Urteil vorgehen.
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Kennst du die Geschichte hinter diesem Song? London, Ende der 80er Jahre. Die Ehe von Brian May liegt in Trümmern. Er ist nicht mehr glücklich und zudem hat er eine Affäre. Anita Dobson heißt seine Geliebte. Sie ist TV-Star und bekannt für ihre selbstbewusste und bestimmte Art. Immer wieder sagt sie, ich weiß, was ich will und das bekomme ich auch. Von diesem Satz lässt sich Brian May inspirieren. Er schreibt einen Song über die Selbstbestimmtheit des Lebens. Seine Bandkollegen sind begeistert und I Want It All geht durch die Decke. Anita Dobson ist übrigens heute Brians Ehefrau. Denn was diese Frau will, bekommt sie auch.

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2: Im Studio Philipp Nützig. Schönen guten Abend. Die ersten Bundesländer ziehen Konsequenzen aus dem Niedrigwasser in den Flüssen. Rheinland-Pfalz und das Saarland lockern das Lkw-Fahrverbot für Sonn- und Feiertage. Mehr von Tom Husse.
3: Die Regelung tritt schon jetzt am Wochenende in Kraft und soll bis spätestens Ende September laufen, heißt es aus den jeweiligen Verkehrsministerien. Mit der Maßnahme sollen Unternehmen unterstützt werden, die bei ihren Transporten wegen der niedrigen Pegel vom Wasser auf die Straße oder Schiene ausweichen müssen. Ausnahmen vom Sonn- und Feiertagsfahrverbot hatte auch Bundesverkehrsminister Bilger nach der Niedrigwasserkonferenz mit Experten ins Spiel gebracht.
2: Die Debatte über eine bessere Drohnenabwehr in Deutschland reißt nicht ab. In NRW gab es jetzt offenbar einen weiteren Vorfall mit den Fluggeräten. Zwei Drohnen sind in der vergangenen Nacht über einem Bundeswehrstandort aufgetaucht. Das berichtet unter anderem die Süddeutsche Zeitung. Auf dem Stützpunkt in Mechernich werden Patriot-Flugabwehrsysteme repariert. Unterdessen laufen die Ermittlungen nach dem Fund der Drohne in Leipzig weiter auf Hochtouren. Und nun weitere Meldungen in Kürze. Die deutsche Wirtschaft zeigt sich trotz aller Krisen widerstandsfähig. So ist die Industrieproduktion laut Statistischem Bundesamt zum dritten Mal in Folge leicht gewachsen. Gleichzeitig sind die Exporte auf einen Rekordwert gestiegen. Experten sehen einen Lichtblick, warnen aber vor trüben Aussichten im Welthandel. Die Weltgesundheitsorganisation drängt wegen der Ebola-Epidemie in der Demokratischen Republik Kongo auf Impfstofftests. Ein gegen eine andere Ebola-Variante zugelassenes Mittel könnte auch jetzt helfen, heißt es von der WHO. Darauf würden erste Ergebnisse hindeuten. Tausende Menschen haben sich bereits infiziert. Die sogenannten Heimatkennzeichen sind in Deutschland sehr beliebt. Das zeigt jetzt eine Studie der Hochschule Heilbronn. Seit 2012 wurden mehr als 300 alte Kennzeichen für kleinere Kreise und Städte reaktiviert und über 7 Millionen Fahrzeuge und Anhänger damit zugelassen. Am beliebtesten ist MO für Moers.
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0: 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Kennst du die Geschichte hinter diesem Song? Es ist Oktober 1978. Steve Lukather, Sänger von Toto, ist gerade aufgewacht. Er ist müde, verschlafen und will irgendwie gar nicht so richtig wach werden. Plötzlich klingelt das Telefon. Er nimmt nicht ab. Zu müde. Doch das Telefon klingelt immer weiter. Es scheint dringend zu sein. Na gut, denkt sich Steve und hebt den Hörer ab. Es ist seine Mutter.
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0: Steve springt zum Radio, schaltet ein und hört Hold the Line.
2: Love isn't always on time.
0: Es ist sein Song. Er rennt in Unterwäsche auf die Straße und brüllt so laut er kann. Ich bin im Radio! Heute, mehr als 40 Jahre später, lief Hold the Line millionenfach im Radio und ist ein Teil von bestem Rock und Pop.
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0: 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Kennst du die Geschichte hinter diesem Song? Es ist Mitte der 70er Jahre. Für den 20-jährigen Marian Gold sind die Zeiten hart. Die Bundeswehr hat ihn rausgeschmissen und zeitweise lebt er in Berlin auf der Straße. Sein großer Traum, irgendwann mal wie David Bowie Musik zu machen. Let's dance. Er experimentiert und schreibt seine ersten eigenen Songs. Winter City Side, crystal bits of snowflakes all around my head and in the wind. Einige Jahre später, Marian Gold bekommt mit Alphaville einen Plattenvertrag. Big in Japan hat er schon fast vergessen. Diesen Song will er nicht auf dem ersten Album haben. Doch seine Bandkollegen sind anderer Meinung und überreden Marian. Heute, 40 Jahre später, gehört Big in Japan zu bestem Rock und Pop.
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2: 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Ihr macht da Konzerttickets und die Rechnung. Ich fühle mich da ganz gut aufgehoben.
0: Kennst du den Begriff die eierlegende Wollmilchsau?
3: Klar, jemand, der einfach alles kann.
0: Genau, Eier legen, Wolle geben, ja. Milch und so weiter. Ja. Ist es schlecht, wenn ich über einen Song sage, der ist die eierlegende Wollmilchsau?
3: Nein, eierlegende Wollmilchsau ist immer gut.
0: Ein Song, zu dem man feiern kann, den man aber auch hört, wenn man traurig ist. Glückwunsch, Journey, Don't Stop Believing. Offiziell die eierlegende Wollmilchsau. 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
3: Bis morgen. Ja.

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0: 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Kennst du die Geschichte hinter diesem Song? England in den 90er Jahren. Georgios Panayiotou ist der Neue an der Highschool. Heute kennen wir ihn besser unter dem Namen George Michael. Schnell freundet er sich mit Andrew Ridgeley an. Die beiden Jungs lieben Musik und beschließen bald, zusammen Musik zu machen. Eines Abends klebt Andrew für seine Mutter einen Zettel an seine Kinderzimmertür. Wake me up before you go go. Weck mich auf, bevor du gehst. Als ihn sein Freund George Michael am nächsten Tag besucht, sieht er den Zettel und hat sofort die Idee für einen neuen Song im Kopf. Wake me up before you go go ist heute bester Rock und Pop.
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